0: Rumänien landete auf Rang 3. Deutschland kam auf Platz 23 vor Österreich und Großbritannien. Für den Beitrag von Sarah Engels gab es von den Jurys aus Bulgarien, Belgien, Italien und Portugal insgesamt 12 Punkte. Beim Publikumsvoting ging ihr Song Fire leer aus. In Italien ist ein Auto in eine Menschenmenge gerast. Bei dem Vorfall in der norditalienischen Stadt Modena wurden 8 Menschen verletzt, 4 von ihnen schwer. Unter ihnen ist auch eine Deutsche. Der 30-jährige Fahrer versuchte zu flüchten, wurde aber von Passanten überwältigt und festgenommen. Beim toten Wal vor der dänischen Küste gibt es jetzt Gewissheit. Es ist der Buckelwal, der zuvor mehrfach in der Ostsee gestrandet ist. Das hat Mecklenburg-Vorpommerns Umweltminister Backhaus bestätigt. Mehr von Max Heuchert.
1: Letzte Sicherheit hat der Tracker gebracht, den Experten bei der Untersuchung des Kadavers gefunden haben. Das Ortungsgerät liegt nun bei der dänischen Regierung. Der Buckelwal war mit einer umstrittenen Rettungsaktion Ende April in die Nordsee gebracht und vor der Küste Dänemarks freigelassen worden. Mecklenburg-Vorpommerns Umweltminister Till Backhaus bedauert den Tod. Er sagt, der Rettungsversuch sei richtig gewesen, trotz schlechter Chancen.
0: In der Bundesliga hat sich Stuttgart am letzten Spieltag mit einem 2:2 in Frankfurt das letzte Champions-League-Ticket gesichert. Auch im Abstiegskampf war es spannend bis zum Schluss. Uwe Schimonek.
2: Wolfsburg, St. Pauli und Heidenheim sind punktgleich am Tabellenende in den Spieltag gegangen. Auf den Relegationsplatz hat sich Wolfsburg gerettet. Mit einem 3:1 bei St. Pauli haben die Wolfsburger den Kiez-Club direkt in Liga 2 geschickt. Dorthin folgt Heidenheim nach einem 0:2 gegen Mainz. Gegen wen es für die Wolfsburger in der Relegation geht, entscheidet sich ab 15.30 Uhr im Zweitligafinale.
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4: Mit KI-Support. Wolkig oder auch mal klar geht's gerade in vielen Ecken. Ein paar letzte Schauer lassen weiter nach und vereinzelt kann es auch neblig werden. Aktuell liegen die Temperaturen zwischen 8 und 0 Grad, im Süden und Osten knapp darunter bis minus 1 Grad. Tagsüber wird's insgesamt freundlich, im Westen später mehr Wolken und ab und zu ein bisschen Regen, dazu maximal 14 bis 20 Grad.

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1: Im Studio Cornelius Dreger. Bulgarien hat den 70. Eurovision Song Contest gewonnen. Sängerin Dara holte sich am Abend in Wien den Sieg. Es ist das erste Mal, dass Bulgarien den Wettbewerb gewinnt. Platz 2 ging an Israel, Rumänien landete auf Rang 3. Deutschland kam auf Platz 23 vor Österreich und Großbritannien. Für den Beitrag von Sarah Engels gab es von den Jurys aus Bulgarien, Belgien, Italien und Portugal insgesamt 12 Punkte. Beim Publikumsvoting ging ihr Song Fire leer aus. In Italien ist ein Auto in eine Menschenmenge gerast. Bei dem Vorfall in der norditalienischen Stadt Modena wurden 8 Menschen verletzt, 4 von ihnen schwer. Unter ihnen ist auch eine Deutsche. Der 30-jährige Fahrer versuchte zu flüchten, wurde aber von Passanten überwältigt und festgenommen. Beim toten Wal vor der dänischen Küste gibt es jetzt Gewissheit. Es ist der Buckelwal, der zuvor mehrfach in der Ostsee gestrandet ist. Das hat Mecklenburg-Vorpommerns Umweltminister Backhaus bestätigt. Mehr von Max Heuchert.
2: Letzte Sicherheit hat der Tracker gebracht, den Experten bei der Untersuchung des Kadavers gefunden haben. Das Ortungsgerät liegt nun bei der dänischen Regierung. Der Buckelwal war mit einer umstrittenen Rettungsaktion Ende April in die Nordsee gebracht und vor der Küste Dänemarks freigelassen worden. Mecklenburg-Vorpommerns Umweltminister Till Backhaus bedauert den Tod. Er sagt, der Rettungsversuch sei richtig gewesen, trotz schlechter Chancen.
1: In der Bundesliga hat sich Stuttgart am letzten Spieltag mit einem 2:2 in Frankfurt das letzte Champions-League-Ticket gesichert. Auch im Abstiegskampf war es spannend bis zum Schluss. Uwe Schimonek.
3: Wolfsburg, St. Pauli und Heidenheim sind punktgleich am Tabellenende in den Spieltag gegangen. Auf den Relegationsplatz hat sich Wolfsburg gerettet. Mit einem 3:1 bei St. Pauli haben die Wolfsburger den Kiez-Club direkt in Liga 2 geschickt. Dorthin folgt Heidenheim nach einem 0:2 gegen Mainz. Gegen wen es für die Wolfsburger in der Relegation geht, entscheidet sich ab 15:30 Uhr im Zweitligafinale.

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4: Schön, dass ihr alle hier seid. Der nächste Song, der erzählt etwas mehr über uns. Es ist ein Lied, das unsere musikalische Sozialisation zusammenfasst. Und darum klingt dieser nächste Song sehr bewusst wie eine Mischung aus Reinhard May, Rolf Zuckowski, christlichem Lobpreissong und dem Lieblingsweihnachtslied unserer Großeltern. Ich würde sagen, erhebt das Glas mit mir. Welchen Jubel, welch Familie. Darauf trinken wir. Eins, zwei.

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3: Im Studio Cornelius Dreger. Bulgarien hat den Eurovision Song Contest gewonnen. Im Finale in Wien setzte sich Sängerin Dara mit ihrem Song Bangaranga klar durch, vor Israel und Rumänien. Sarah Engels kam mit ihrem Song Fire für Deutschland auf Rang 23. Nur Gastgeberland Österreich und Großbritannien schnitten noch schlechter ab. Der ESC feiert dieses Jahr 70-jähriges Bestehen, getrübt von einem Streit über die Teilnahme Israels. 5 Länder, darunter die Niederlande und Spanien, haben den Wettbewerb boykottiert, aus Protest gegen Israels Vorgehen im Gazastreifen. In Italien ist ein Auto in eine Menschenmenge gerast. Bei dem Vorfall in der norditalienischen Stadt Modena wurden 8 Menschen verletzt, 4 von ihnen schwer. Unter ihnen ist auch eine Deutsche. Der 30-jährige Fahrer versuchte zu flüchten, wurde aber von Passanten überwältigt und festgenommen. Die AfD ist weiter im Umfragehoch. In der Sonntagsfrage für die Bild kommt die Rechtsaußenpartei auf 29%. Das ist ein neuer Rekord im Bund. Anne Brauer, in den Ländern sieht es ja teilweise noch drastischer aus.
4: Ja, in Mecklenburg-Vorpommern und vor allem in Sachsen-Anhalt liegt die AfD weit vorn vor den Landtagswahlen im September. Die Innenminister mehrerer Länder schlagen da jetzt schon Alarm. Sie wollen Vorbereitungen treffen für den Fall, dass die AfD an die Regierung kommt und damit auch an viele sicherheitsrelevante Informationen. Thüringens Ressortchef Meyer etwa warnt im Handelsblatt, dass solche Geheiminfos dann in Russland oder in rechtsextremen Kreisen landen können.
3: Jetzt ist auch die Schale übergeben worden. Zum 35. Mal feiert Bayern München die deutsche Meisterschaft. Zum Saisonfinale gewann Bayern 5:1 gegen Köln. Der Titel für die Münchner stand schon länger fest. Andere Entscheidungen sind erst am letzten Spieltag gefallen. Uwe Schimonek.
5: Direkt in

0: Liga 2 geht es für Heidenheim und St. Pauli. Heidenheim unterlag 0:2 gegen Mainz, St. Pauli 1:3 gegen Wolfsburg. Die Wolfsburger spielen nun die Relegation. Stuttgart hat sich mit einem 2:2 in Frankfurt das letzte Champions-League-Ticket gesichert. Freiburg spielt nach einem 4:1 gegen Leipzig Conference League oder bei einem Sieg im European-League-Finale sogar Champions League.
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2: Mit KI-Support. Wolkig oder auch mal klar geht's gerade in vielen Ecken. Ein paar letzte Schauer lassen weiter nach und vereinzelt kann es auch neblig werden. Aktuell liegen die Temperaturen zwischen 8 und 0 Grad, im Süden und Osten knapp darunter bis minus 1 Grad. Tagsüber wird's insgesamt freundlich, im Westen später mehr Wolken und ab und zu ein bisschen Regen, dazu maximal 14 bis 20 Grad.

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0: dich.
1: Wow!
2: Krass. Dankeschön.
3: Wow, wow, wow.
4: Vielen Dank.
1: So schön. Oh Gott,
2: Dankeschön.
1: Ich liebe das. Das ist ein
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1: Habt ihr so schön. Oh.

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1: Im Studio Cornelius Dreger. Bulgarien hat den Eurovision Song Contest gewonnen. Im Finale in Wien setzte sich Sängerin Dara mit ihrem Song Bangaranga klar durch, vor Israel und Rumänien. Sarah Engels kam mit ihrem Song Fire für Deutschland auf Rang 23. Nur Gastgeberland Österreich und Großbritannien schnitten noch schlechter ab. Der ESC feiert dieses Jahr 70-jähriges Bestehen, getrübt von einem Streit über die Teilnahme Israels. 5 Länder, darunter die Niederlande und Spanien, haben den Wettbewerb boykottiert, aus Protest gegen Israels Vorgehen im Gazastreifen. In Italien ist ein Auto in eine Menschenmenge gerast. Bei dem Vorfall in der norditalienischen Stadt Modena wurden 8 Menschen verletzt, 4 von ihnen schwer. Unter ihnen ist auch eine Deutsche. Der 30-jährige Fahrer versuchte zu flüchten, wurde aber von Passanten überwältigt und festgenommen. Die AfD ist weiter im Umfragehoch. In der Sonntagsfrage für die Bild kommt die Rechtsaußenpartei auf 29%. Das ist ein neuer Rekord im Bund. Anne Brauer, in den Ländern sieht es ja teilweise noch drastischer aus.
2: Ja, in Mecklenburg-Vorpommern und vor allem in Sachsen-Anhalt liegt die AfD weit vorn vor den Landtagswahlen im September. Die Innenminister mehrerer Länder schlagen da jetzt schon Alarm. Sie wollen Vorbereitungen treffen für den Fall, dass die AfD an die Regierung kommt und damit auch an viele sicherheitsrelevante Informationen. Thüringens Ressortchef Meyer etwa warnt im Handelsblatt, dass solche Geheiminfos dann in Russland oder in rechtsextremen Kreisen landen können.
1: Jetzt ist auch die Schale übergeben worden. Zum 35. Mal feiert Bayern München die deutsche Meisterschaft. Zum Saisonfinale gewann Bayern 5:1 gegen Köln. Der Titel für die Münchner stand schon länger fest. Andere Entscheidungen sind erst am letzten Spieltag gefallen. Uwe Schimonek.
3: Direkt in Liga 2 geht es für Heidenheim und St. Pauli. Heidenheim unterlag 0:2 gegen Mainz, St. Pauli 1:3 gegen Wolfsburg. Die Wolfsburger spielen nun die Relegation. Stuttgart hat sich mit einem 2:2 in Frankfurt das letzte Champions-League-Ticket gesichert. Freiburg spielt nach einem 4:1 gegen Leipzig Conference League oder bei einem Sieg im European-League-Finale sogar Champions League.

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3: Im Studio Cornelius Dreger. Schönen guten Morgen. Bulgarien hat den 70. Eurovision Song Contest gewonnen. Sängerin Dara holte sich am Abend in Wien den Sieg. Es ist das erste Mal, dass Bulgarien den Wettbewerb gewinnt. Platz 2 ging an Israel, Rumänien landete auf Rang 3. Deutschland kam auf Platz 23 vor Österreich und Großbritannien. Für den Beitrag von Sarah Engels gab es von den Jurys aus Bulgarien, Belgien, Italien und Portugal insgesamt 12 Punkte. Beim Publikumsvoting ging ihr Song Fire leer aus. In Norditalien hat ein Autofahrer seinen Wagen in eine Menschenmenge gesteuert. 8 Personen wurden dabei verletzt, unter ihnen auch eine Deutsche. Der 30-jährige Fahrer wurde festgenommen. Er hatte nach Behördenangaben in der Vergangenheit psychische Probleme. Beim toten Wal vor der dänischen Küste gibt es jetzt Gewissheit. Es ist der Buckelwal, der zuvor mehrfach in der Ostsee gestrandet ist. Das hat Mecklenburg-Vorpommerns Umweltminister Backhaus bestätigt. Mehr von Max Heuchert.
4: Letzte Sicherheit hat der Tracker gebracht, den Experten bei der Untersuchung des Kadavers gefunden haben. Das Ortungsgerät liegt nun bei der dänischen Regierung. Der Buckelwal war mit einer umstrittenen Rettungsaktion Ende April in die Nordsee gebracht und vor der Küste Dänemarks freigelassen worden. Mecklenburg-Vorpommerns Umweltminister Till Backhaus bedauert den Tod. Er sagt, der Rettungsversuch sei richtig gewesen, trotz schlechter Chancen.
3: In der Bundesliga hat sich Stuttgart am letzten Spieltag mit einem 2:2 in Frankfurt das letzte Champions-League-Ticket gesichert. Auch im Abstiegskampf war es spannend bis zum Schluss. Uwe Schimonek.
5: Wolfsburg, St. Pauli und Heidenheim sind punktgleich am Tabellenende in den Spieltag gegangen. Auf den Relegationsplatz hat sich Wolfsburg gerettet. Mit einem 3:1 bei St. Pauli haben die Wolfsburger den Kiez-Club direkt in Liga 2 geschickt. Dorthin folgt Heidenheim nach einem 0:2 gegen Mainz. Gegen wen es für die Wolfsburger in der Relegation geht, entscheidet sich ab 15.30 Uhr im Zweitligafinale.
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3: Mal mehr, mal weniger Wolken hängen über Deutschland und die letzten Schauer ziehen sich mehr und mehr zurück. Ab und zu ist auch Nebel möglich. Die Temperaturen dazu zwischen 8 und 0 Grad, vereinzelt auch mal Minusgrade. Tagsüber bleibt es dann oft trocken, im Westen dabei mehr Wolken, ansonsten oft auch längere freundliche Phasen. Am Nachmittag dann hier und da mal Schauer bei 14 bis 20 Grad.

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1: Im Studio Cornelius Dreger. Schönen guten Morgen. Bulgarien hat den 70. Eurovision Song Contest gewonnen. Sängerin Dara holte sich am Abend in Wien den Sieg. Es ist das erste Mal, dass Bulgarien den Wettbewerb gewinnt. Platz 2 ging an Israel, Rumänien landete auf Rang 3. Deutschland kam auf Platz 23 vor Österreich und Großbritannien. Für den Beitrag von Sarah Engels gab es von den Jurys aus Bulgarien, Belgien, Italien und Portugal insgesamt 12 Punkte. Beim Publikumsvoting ging ihr Song Fire leer aus. In Norditalien hat ein Autofahrer seinen Wagen in eine Menschenmenge gesteuert. 8 Personen wurden dabei verletzt, unter ihnen auch eine Deutsche. Der 30-jährige Fahrer wurde festgenommen. Er hatte nach Behördenangaben in der Vergangenheit psychische Probleme. Beim toten Wal vor der dänischen Küste gibt es jetzt Gewissheit. Es ist der Buckelwal, der zuvor mehrfach in der Ostsee gestrandet ist. Das hat Mecklenburg-Vorpommerns Umweltminister Backhaus bestätigt. Mehr von Max Heuchert.
2: Letzte Sicherheit hat der Tracker gebracht, den Experten bei der Untersuchung des Kadavers gefunden haben. Das Ortungsgerät liegt nun bei der dänischen Regierung. Der Buckelwal war mit einer umstrittenen Rettungsaktion Ende April in die Nordsee gebracht und vor der Küste Dänemarks freigelassen worden. Mecklenburg-Vorpommerns Umweltminister Till Backhaus bedauert den Tod. Er sagt, der Rettungsversuch sei richtig gewesen, trotz schlechter Chancen.
1: In der Bundesliga hat sich Stuttgart am letzten Spieltag mit einem 2:2 in Frankfurt das letzte Champions-League-Ticket gesichert. Auch im Abstiegskampf war es spannend bis zum Schluss. Uwe Schimonek.
3: Wolfsburg, St. Pauli und Heidenheim sind punktgleich am Tabellenende in den Spieltag gegangen. Auf den Relegationsplatz hat sich Wolfsburg gerettet. Mit einem 3:1 bei St. Pauli haben die Wolfsburger den Kiez-Club direkt in Liga 2 geschickt. Dorthin folgt Heidenheim nach einem 0:2 gegen Mainz. Gegen wen es für die Wolfsburger in der Relegation geht, entscheidet sich ab 15.30 Uhr im Zweitligafinale.
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3: Im Studio Cornelius Dreger. Schönen guten Morgen. Bulgarien hat den Eurovision Song Contest gewonnen. Im Finale in Wien setzte sich Sängerin Dara mit ihrem Song Bangaranga klar durch vor Israel und Rumänien. Sarah Engels kam mit ihrem Song Fire für Deutschland auf Rang 23. Nur Gastgeberland Österreich und Großbritannien schnitten noch schlechter ab. Der ESC feiert dieses Jahr 70-jähriges Bestehen, getrübt von einem Streit über die Teilnahme Israels. 5 Länder, darunter die Niederlande und Spanien, haben den Wettbewerb boykottiert, aus Protest gegen Israels Vorgehen im Gazastreifen. In Italien ist ein Auto in eine Menschenmenge gerast. Bei dem Vorfall in der norditalienischen Stadt Modena wurden 8 Menschen verletzt, 4 von ihnen schwer. Unter ihnen ist auch eine Deutsche. Der 30-jährige Fahrer versuchte zu flüchten, wurde aber von Passanten überwältigt und festgenommen. Die AfD ist weiter im Umfragehoch. In der Sonntagsfrage für die Bild kommt die Rechtsaußenpartei auf 29%. Das ist ein neuer Rekord im Bund. Anne Brauer, in den Ländern sieht es ja teilweise noch drastischer aus.
4: Ja, in Mecklenburg-Vorpommern und vor allem in Sachsen-Anhalt liegt die AfD weit vorn vor den Landtagswahlen im September. Die Innenminister mehrerer Länder schlagen da jetzt schon Alarm. Sie wollen Vorbereitungen treffen für den Fall, dass die AfD an die Regierung kommt und damit auch an viele sicherheitsrelevante Informationen. Thürings Ressortchef Meyer etwa warnt im Handelsblatt, dass solche Geheiminfos dann in Russland oder in rechtsextremen Kreisen landen können.
3: Jetzt ist auch die Schale übergeben worden. Zum 35. Mal feiert Bayern München die deutsche Meisterschaft. Zum Saisonfinale gewann Bayern 5:1 gegen Köln. Der Titel für die Münchner stand schon länger fest. Andere Entscheidungen sind erst am letzten Spieltag gefallen. Uwe Schimonek.
5: Direkt in Liga 2 geht es für Heidenheim und St. Pauli. Heidenheim unterlag 0:2 gegen Mainz, St. Pauli 1:3 gegen Wolfsburg. Die Wolfsburger spielen nun die Relegation. Stuttgart hat sich mit einem 2:2 in Frankfurt das letzte Champions-League-Ticket gesichert. Freiburg spielt nach einem 4:1 gegen Leipzig Conference League oder bei einem Sieg im European-League-Finale sogar Champions League.
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3: Mal mehr, mal weniger Wolken hängen über Deutschland und die letzten Schauer ziehen sich mehr und mehr zurück. Ab und zu ist auch Nebel möglich. Die Temperaturen dazu zwischen 8 und 0 Grad, vereinzelt auch mal Minusgrade. Tagsüber bleibt es dann oft trocken, im Westen dabei mehr Wolken, ansonsten oft auch längere freundliche Phasen. Am Nachmittag dann hier und da mal Schauer bei 14 bis 20 Grad.

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1: Im Studio Cornelius Dreger. Schönen guten Morgen. Bulgarien hat den Eurovision Song Contest gewonnen. Im Finale in Wien setzte sich Sängerin Dara mit ihrem Song Bangaranga klar durch vor Israel und Rumänien. Sarah Engels kam mit ihrem Song Fire für Deutschland auf Rang 23. Nur Gastgeberland Österreich und Großbritannien schnitten noch schlechter ab. Der ESC feiert dieses Jahr 70-jähriges Bestehen, getrübt von einem Streit über die Teilnahme Israels. 5 Länder, darunter die Niederlande und Spanien, haben den Wettbewerb boykottiert, aus Protest gegen Israels Vorgehen im Gazastreifen. In Italien ist ein Auto in eine Menschenmenge gerast. Bei dem Vorfall in der norditalienischen Stadt Modena wurden 8 Menschen verletzt, 4 von ihnen schwer. Unter ihnen ist auch eine Deutsche. Der 30-jährige Fahrer versuchte zu flüchten, wurde aber von Passanten überwältigt und festgenommen. Die AfD ist weiter im Umfragehoch. In der Sonntagsfrage für die Bild kommt die Rechtsaußenpartei auf 29%. Das ist ein neuer Rekord im Bund. Anne Brauer, in den Ländern sieht es ja teilweise noch drastischer aus.
2: Ja, in Mecklenburg-Vorpommern und vor allem in Sachsen-Anhalt liegt die AfD weit vorn vor den Landtagswahlen im September. Die Innenminister mehrerer Länder schlagen da jetzt schon Alarm. Sie wollen Vorbereitungen treffen für den Fall, dass die AfD an die Regierung kommt und damit auch an viele sicherheitsrelevante Informationen. Thürings Ressortchef Meyer etwa warnt im Handelsblatt, dass solche Geheiminfos dann in Russland oder in rechtsextremen Kreisen landen können.
1: Jetzt ist auch die Schale übergeben worden. Zum 35. Mal feiert Bayern München die deutsche Meisterschaft. Zum Saisonfinale gewann Bayern 5:1 gegen Köln. Der Titel für die Münchner stand schon länger fest. Andere Entscheidungen sind erst am letzten Spieltag gefallen. Uwe Schimonek.
3: Direkt in Liga 2 geht es für Heidenheim und St. Pauli. Heidenheim unterlag 0:2 gegen Mainz, St. Pauli 1:3 gegen Wolfsburg. Die Wolfsburger spielen nun die Relegation. Stuttgart hat sich mit einem 2:2 in Frankfurt das letzte Champions-League-Ticket gesichert. Freiburg spielt nach einem 4:1 gegen Leipzig Conference League oder bei einem Sieg im European-League-Finale sogar Champions League.
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3: Im Studio Silas Quiring, schönen guten Morgen. Deutschland ist beim Eurovision Song Contest auf dem drittletzten Platz gelandet. Sarah Engels konnte mit ihrem Song Fire 12 Jurypunkte holen. Beim Publikum ging sie leer aus. Nur Gastgeber Österreich und Großbritannien schnitten noch schlechter ab. Gewonnen hat überraschend Bulgarien. Sängerin Dara holte mit Bangaranga über 170 Punkte mehr als der zweitplatzierte Israel. Gegen die Teilnahme Israels hatten vor dem ESC-Finale tausende Menschen protestiert. Laut Polizei blieb es dabei friedlich. Der mehrfach in der Ostsee gestrandete Buckelwal ist tot. Das hat Mecklenburg-Vorpommerns Umweltminister Backhaus bestätigt. Demnach haben dänische Experten den Ortungstracker am Tierkadaver entdeckt und beschlagnahmt. Der wurde zusammen mit der Tierärztin Anne Herrschaft untersucht. Sie sagte im Ersten:
4: Die Tracker haben spezielle ID-Nummern und diese ID-Nummern haben wir verglichen. Und auch die Fixation des Trackers war für mich schon eigentlich beweisend, dass er das ist.
3: Der Kadaver des Buckelwals soll laut dänischen Behörden am Strand liegen bleiben. In Norditalien hat ein Autofahrer seinen Wagen in eine Menschenmenge gesteuert. 8 Personen wurden dabei verletzt, unter ihnen auch eine Deutsche. Der 30-jährige Fahrer wurde festgenommen. Er hatte nach Behördenangaben in der Vergangenheit psychische Probleme. Ein weiterer Kreuzfahrtpassagier von der Hondius ist positiv auf das Hantavirus getestet worden. Der Kanadier und sein Lebensgefährte seien mit milden Symptomen in ein Krankenhaus gebracht.

0: gebracht worden, so die kanadischen Behörden. Das Schiff war vor einer Woche auf Teneriffa evakuiert worden. In der Bundesliga hat sich Stuttgart das letzte Champions League-Ticket gesichert. Ein 2:2 in Frankfurt bedeutet in der Abschlusstabelle Rang 4 für die Stuttgarter. Wolfsburg hat sich durch ein 3:1 bei St. Pauli in die Relegation gerettet. Die Kiezkicker steigen dadurch direkt ab, genau wie Heidenheim nach einem 0:2 gegen Mainz. Die weiteren Ergebnisse: Bayern München Köln 5:1, Leverkusen HSV 1:1, Freiburg Leipzig 4:1, Bremen Dortmund 0:2, Gladbach Hoffenheim 4:0. Und Union Berlin Augsburg ebenfalls 4:0.
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2: Wolkig geht's in den Morgen. Vor allem im Westen hängen viele Wolken und ab und zu kommt auch Regen runter. Im Laufe des Tages bleibt's oft wechselnd bewölkt. Am Nachmittag sind dann hier und da noch Schauer dabei. Zwischendurch wird's freundlicher. Die Höchstwerte liegen bei 14 bis 20 Grad. Morgen breitet sich dann von Westen her wieder Regen aus, teils auch mit Gewittern. Maximal 22 Grad dann.

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1: Im Studio Silas Quiring, schönen guten Morgen. Deutschland ist beim Eurovision Song Contest auf dem drittletzten Platz gelandet. Sarah Engels konnte mit ihrem Song Fire 12 Jurypunkte holen. Beim Publikum ging sie leer aus. Nur Gastgeber Österreich und Großbritannien schnitten noch schlechter ab. Gewonnen hat überraschend Bulgarien. Sängerin Dara holte mit Bangaranga über 170 Punkte mehr als der zweitplatzierte Israel. Gegen die Teilnahme Israels hatten vor dem ESC-Finale tausende Menschen protestiert. Laut Polizei blieb es dabei friedlich. Der mehrfach in der Ostsee gestrandete Buckelwal ist tot. Das hat Mecklenburg-Vorpommerns Umweltminister Backhaus bestätigt. Demnach haben dänische Experten den Ortungstracker am Tierkadaver entdeckt und beschlagnahmt. Der wurde zusammen mit der Tierärztin Anne Herrschaft untersucht. Sie sagte im Ersten:
2: Die Tracker haben spezielle ID-Nummern und diese ID-Nummern haben wir verglichen. Und auch die Fixation des Trackers war für mich schon eigentlich beweisend, dass er das ist.
1: Der Kadaver des Buckelwals soll laut dänischen Behörden am Strand liegen bleiben. In Norditalien hat ein Autofahrer seinen Wagen in eine Menschenmenge gesteuert. 8 Personen wurden dabei verletzt, unter ihnen auch eine Deutsche. Der 30-jährige Fahrer wurde festgenommen. Er hatte nach Behördenangaben in der Vergangenheit psychische Probleme. Ein weiterer Kreuzfahrtpassagier von der Hondius ist positiv auf das Hantavirus getestet worden. Der Kanadier und sein Lebensgefährte seien mit milden Symptomen in ein Krankenhaus gebracht worden, so die kanadischen Behörden. Das Schiff war vor einer Woche auf Teneriffa evakuiert worden. In der Bundesliga hat sich Stuttgart das letzte Champions-League-Ticket gesichert. Ein 2:2 in Frankfurt bedeutet in der Abschlusstabelle Rang 4 für die Stuttgarter. Wolfsburg hat sich durch ein 3:1 bei St. Pauli in die Relegation gerettet. Die Kiezkicker steigen dadurch direkt ab, genau wie Heidenheim nach einem 0:2 gegen Mainz. Die weiteren Ergebnisse: Bayern München Köln 5:1, Leverkusen HSV 1:1, Freiburg Leipzig 4:1, Bremen Dortmund 0:2, Gladbach Hoffenheim 4:0. Und Union Berlin Augsburg ebenfalls 4:0.
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3: Im Studio Silas Quiring, schönen guten Morgen. Überraschung beim Eurovision Song Contest in Wien. Zum allerersten Mal hat Bulgarien den Wettbewerb gewonnen. Cornelius Dräger.
4: Sängerin Dara setzte sich mit ihrem Partylied Bangaranga am Ende klar durch, über 170 Punkte vor Israel auf Platz 2. Für Deutschland lief der ESC-Abend eher enttäuschend. Sarah Engels kam mit Feier trotz starker Performance nur auf den drittletzten Platz, 23, und bekam dabei vom Publikum keine Punkte. Nur Gastgeberland Österreich und Großbritannien haben noch schlechter abgeschnitten.
3: Vor dem ESC-Finale hatten tausende Menschen gegen die Teilnahme Israels protestiert. Laut Polizei blieb es dabei friedlich. In Italien ist ein Auto in eine Menschenmenge gerast. Bei dem Vorfall in der norditalienischen Stadt Modena wurden 8 Menschen verletzt, 4 von ihnen schwer. Unter ihnen ist auch eine Deutsche. Der 30-jährige Fahrer versuchte zu flüchten, wurde aber von Passanten überwältigt und dann festgestellt.

0: genommen. Der Mann soll schon einmal in einer psychiatrischen Klinik behandelt worden sein. Die genauen Hintergründe der Tat sind noch unklar. Die Bahn will ihr Image aufpolieren und Kinder und Jugendliche mit Rabatten in die Züge locken. Der Konzern will 6- bis 18-Jährigen in Deutschland ein Jahr lang die Jugendbahncard 25 schenken. Bahnchefin Palla kündigt in der Bild an, dass die Aktion Mitte Juni starten wird. Kann's die Union alleine besser? CSU-Chef Söder glaubt das nicht und warnt auf dem Katholikentag vor einer Minderheitsregierung der Union im Bund. Dies würde Neuwahlen bedeuten und danach befürchte er in Hinblick auf die AfD einen ähnlichen politischen Verlauf wie zum Ende der Weimarer Republik, so Söder. In der Bundesliga hat sich Stuttgart am letzten Spieltag mit einem 2:2 in Frankfurt das letzte Champions-League-Ticket gesichert. Auch im Abstiegskampf war es spannend bis zum Schluss. Uwe Schimonek.
1: Wolfsburg, St. Pauli und Heidenheim sind punktgleich am Tabellenende in den Spieltag gegangen. Auf den Relegationsplatz hat sich Wolfsburg gerettet. Mit einem 3:1 bei St. Pauli haben die Wolfsburger den Kiez-Club direkt in Liga 2 geschickt. Dorthin folgt Heidenheim nach einem 0:2 gegen Mainz. Gegen wen es für die Wolfsburger in der Relegation geht, entscheidet sich ab 15.30 Uhr im Zweitligafinale.
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3: Wolkig geht's in den Morgen. Vor allem im Westen hängen viele Wolken und ab und zu kommt auch Regen runter. Im Laufe des Tages bleibt's oft wechselnd bewölkt. Am Nachmittag sind dann hier und da noch Schauer dabei. Zwischendurch wird's freundlicher. Die Höchstwerte liegen bei 14 bis 20 Grad. Morgen breitet sich dann von Westen her wieder Regen aus, teils auch mit Gewittern, maximal 22 Grad dann.

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1: Im Studio Silas Quiring, schönen guten Morgen. Überraschung beim Eurovision Song Contest in Wien. Zum allerersten Mal hat Bulgarien den Wettbewerb gewonnen. Cornelius Dräger.
2: Sängerin Dara setzte sich mit ihrem Partylied Bangaranga am Ende klar durch, über 170 Punkte vor Israel auf Platz 2. Für Deutschland lief der ESC-Abend eher enttäuschend. Sarah Engels kam mit Feier trotz starker Performance nur auf den drittletzten Platz, 23, und bekam dabei vom Publikum keine Punkte. Nur Gastgeberland Österreich und Großbritannien haben noch schlechter abgeschnitten.
1: Vor dem ESC-Finale hatten tausende Menschen gegen die Teilnahme Israels protestiert. Laut Polizei blieb es dabei friedlich. In Italien ist ein Auto in eine Menschenmenge gerast. Bei dem Vorfall in der norditalienischen Stadt Modena wurden 8 Menschen verletzt, 4 von ihnen schwer. Unter ihnen ist auch eine Deutsche. Der 30-jährige Fahrer versuchte zu flüchten, wurde aber von Passanten überwältigt und dann festgenommen. Der Mann soll schon einmal in einer psychiatrischen Klinik behandelt worden sein. Die genauen Hintergründe der Tat sind noch unklar. Die Bahn will ihr Image aufpolieren und Kinder und Jugendliche mit Rabatten in die Züge locken. Der Konzern will 6- bis 18-Jährigen in Deutschland ein Jahr lang die Jugendbahncard 25 schenken. Bahnchefin Palla kündigt in der Bild an, dass die Aktion Mitte Juni starten wird. Kann's die Union alleine besser? CSU-Chef Söder glaubt das nicht und warnt auf dem Katholikentag vor einer Minderheitsregierung der Union im Bund. Dies würde Neuwahlen bedeuten und danach befürchte er im Hinblick auf die AfD einen ähnlichen politischen Verlauf wie zum Ende der Weimarer Republik, so Söder. In der Bundesliga hat sich Stuttgart am letzten Spieltag mit einem 2:2 in Frankfurt das letzte Champions-League-Ticket gesichert. Auch im Abstiegskampf war es spannend bis zum Schluss. Uwe Schimonek.
3: Wolfsburg, St. Pauli und Heidenheim sind punktgleich am Tabellenende in den Spieltag gegangen. Auf den Relegationsplatz hat sich Wolfsburg gerettet. Mit einem 3:1 bei St. Pauli haben die Wolfsburger den Kiez-Club direkt in Liga 2 geschickt. Dorthin folgt Heidenheim nach einem 0:2 gegen Mainz. Gegen wen es für die Wolfsburger in der Relegation geht, entscheidet sich ab 15:30 Uhr im Zweitligafinale.
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Und da wollen wir mal das Land wachküssen. Und damit sage ich einen wunderschönen Sonntagmorgen. Kurz nach 8. Hier ist er für euch, der Wachermacher für die nächsten 2 Stunden. Natürlich wieder mit vollem Programm, voll

Tja, ich habe diesen Song nicht ohne Grund als ersten Song heute genommen. Weil heute ist der Tag der Stiefmutter. Und das ist immer der dritte Sonntag im Mai. Tja, und das wurde damals den Eltern, dem Mädchen in den Kopf gelegt. So muss er aussehen, der Schwiegersohn. Dann nehmen wir ihn auch. Es geht schon gut los. Um 8 Uhr und 5 Minuten natürlich hier zum Wachermacher am Sonntagmorgen. Ich hoffe, ihr seid schon hellwach. Also die Hörersaal, denke ich mal, sind auf jeden Fall schon hellwach. Die sind auch hell da. Und dann grüße ich natürlich nochmal alle in Österreich, in der Schweiz, in Deutschland, in Nevada, New Jersey und natürlich auf Teneriffa. Die hören uns natürlich wieder zeitversetzt, wie immer. Aber liebe Grüße natürlich an den Thorsten und der mich das immer wunderschön vertritt als Übertragungssender. Schön, dass du da bist. Guten Morgen.

Das war übrigens auch Wunschmusik natürlich vom Büschi, vom Jürgen. Der Jürgen hat heute Geburtstag und der ist mit seinem Moped in der Toskana unterwegs, hat er mir gerade geschrieben. Guten Morgen, lieber Jürgen, natürlich in die Toskana. Kommt gut wieder zurück und ich hoffe, wir sehen uns irgendwann mal wieder und nochmal. Alles, alles Liebe und alles, alles Gute zu deinem heutigen, ja, das Datum sage ich lieber nicht, sonst, ja, da sind die Mädchen gleich da, sind wir im ersten Titel, dann sagen die Schwiegermutter, ja, ja, da muss er gleich ran hier. Nein, nein, wir machen heute keine Singlebörse, wir machen auch heute keine Scheidungsanträge, nein, wir machen ein bisschen Musik und damit gehen wir mal so in die Ostrichtung rein, ja, wir gehen mal in den tiefen, tiefen Osten rein, da gab es damals auch wunderschöne Musik und wer diese Musik natürlich auch mal hören möchte wieder im Radio, der sollte einfach mal am Mittwochabend, kann ich euch nur empfehlen, am Mittwochabend das Bergfest einschalten. Dann ist er da, die Ostparty XXL für die 2 Stunden von 20 bis 22 Uhr. Ich habe jetzt keine Werbung gemacht, nein, weil ich die Sendung selber moderieren werde. Also von daher, ja, wir machen jetzt Musik.

0: Tja, Urlaub auf dem Meeresgrund. Wer möchte das mal nicht machen? Wie gesagt, von diesen Ostsitz gibt es natürlich am Mittwochabend viel, viel mehr. Ich habe da sowas Dinger rausgesucht. Also ihr werdet es nicht glauben, was ich da so alles gefunden habe. Es steht ein kleines Haus am Wald, oder wie war das? Ja, Herbert Roth und so weiter und so fort. Das wird auf jeden Fall eine lustige Sendung, kann ich euch versprechen. Jetzt gibt's natürlich erstmal den Wachermacher-Song der Stunde. Und das ist natürlich unsere erste Maxi-Version am heutigen Morgen um 8 Uhr und gleich 16 Minuten.
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0: Ja, Musik natürlich von Trent X. Und das war nach Musik. Entweder man war in den Charts oder man war nicht in den Charts. Die war nicht gefegt. Da gab es wenig Buchmacher. Aber wenn man da heutzutage so sieht, wie zum Beispiel gestern beim Eurovision Song Contest. Da wurde erst Deutschland so hochgehoben in den Himmel mit der Sarah Engel und. Und die Leute haben gewettet. Kurz davor, bevor es losging, hieß es auf einmal, nein, Finnland wird es dieses Jahr machen. Und wer hat es gemacht? Bulgarien. Ja, so ist es auch wie im Fußball. Es dreht sich alles nur noch um das Thema Geld. Und ja, alles nur noch Millionäre, die überall ihre Finger da irgendwo im Spiel haben. Ich möchte auch so einen Millionär haben. Der wäre natürlich nicht schlecht, der meine Radiosendung sponsort, das wäre natürlich super. Ja. Aber ich habe euch einen ganz kleinen Mini-Bericht mitgebracht, natürlich aus Mexiko, weil die WM geht ja auch gleich los. Ja, in 4 Wochen ist es ja nur schon soweit. Am 11.06. startet die Gruppe A mit ihrem Weltmeisterschaftsspiel und da geht es natürlich schon los. Ja, und ja, wenn ich das höre, was gerade wieder hier in diesem Bericht gesagt wurde. Leute, kann man nur sagen, schämt euch.
1: Die Fußball-Weltmeisterschaft soll uns weltweit verbinden. Doch für viele in Mexiko ergibt sich derzeit ein anderes Bild. Geld, das für Grundbedürfnisse der Bevölkerung wichtig wäre, wird in die Umgestaltung und Verschönerung der Austragungsorte gesteckt, berichtet Helena Raspe von der Hilfsorganisation Miserior.
2: Es sind Hotels, Einkaufszentren und neue Verkehrsprojekte entstanden, oft gezielt für Gäste aus dem Ausland. Gleichzeitig fehlt aber Geld für bezahlbaren Wohnraum oder eine stabile Wasserversorgung für die eigene Bevölkerung.
1: Dazu kommt, dass Tickets für die Spiele teilweise mehrere tausend Euro kosten und für Mexikaner vor Ort nur schwer bezahlbar sind.
2: Das heißt, der Fußball, der eigentlich alle verbinden soll, wird hier plötzlich zum Event für Wohlhabende und Touristen. Gleichzeitig nimmt die FIFA Milliarden ein. In Mexiko werden diese Einnahmen aber nicht versteuert. Also die großen Einnahmen fließen kaum in die lokale Bevölkerung zurück.
1: All das führt bei vielen zu Sorgen, sich das Leben in der eigenen Heimat nicht mehr leisten zu können.
2: Dazu kommen Berichte, dass Obdachlose, dass Indigene, dass Migranten gewaltsam aus dem öffentlichen Raum verdrängt werden. Und gleichzeitig gibt es die Sorge, dass die organisierte Kriminalität das Event auch für eigene Geschäfte nutzt. Könnte, zum Beispiel durch Geldwäsche oder durch Ausbeutung wie Menschenhandel.
1: Trotzdem bleibt die Hoffnung, dass die Infrastrukturverbesserungen auch nach der WM erhalten bleiben und damit dem alltäglichen Leben langfristig zugutekommen.
2: Natürlich freuen sich viele Fans, dass Mexiko die WM mit ausrichten darf. Und für uns, muss man sagen, gibt es vor allem auch die Hoffnung, dass der internationale Blick auf die WM auch Druck für politische Veränderungen erzeugt.
1: Denn die WM bringt auf jeden Fall eines für Mexiko: Aufmerksamkeit.
0: Oh, da muss man auch den roten Knopf drücken und damit haben wir es gleich 8 Uhr und 24 Minuten, 6 Minuten vor 8:30 und die erste halbe Stunde ist schon fast wieder vorbei. Jetzt muss ich mal nicht so viel quasseln, jetzt mal ein bisschen Musik spielen. Die machen gleich mal 2 Songs am Stück. Einer kommt natürlich wieder aus dem Osten und der andere, den kennt ihr auch alle.

Tja, unsere Booty ist natürlich mit der TV-Show, die TV-Store-Show um ja, 8.30 Uhr. Mensch, wer habe ich denn jetzt wieder hingekommen? Hey. Ja, ihr Lieben, letzte Woche war ja Muttertag, ja, da waren wir ja auch live dabei. Und diese Woche, ja, was haben wir diese Woche so im Angebot? Heute zum Beispiel ist der Museumstag. Also wer schon lange nicht mehr im Museum war, kann natürlich gern mal dahin gehen. Wie gesagt, der Tag der Schwiegermutter, hatte ich ja schon was erzählt davon. Lass uns mal so im Raum stehen. Der Tag, ja, was haben wir noch so für schöne Tag? Der Sebastian-Kneipp-Tag ist. Also, wer Sebastian heißt, den soll man einfach mal kneipen. Ach nee, das war ja was anderes. Egal. Ja, und nächste Woche, wie gesagt, ist ja Pfingstsonntag. Ja, und da überlege ich mich schon die ganze Zeit, komme ich hier als Pfingstochse ins Radio? Aber sieht er sowieso keiner. Und der Ochse, der ist ja immer da. So, wir gehen mal ein bisschen rein in die Line Dance und Country-Szene natürlich mit einem Künstler. Der hatte auch damals wunderschöne Musik gemacht. Wir sprechen natürlich von Chris Norman. Los geht's!

Unser Chris Norman natürlich mit seiner Gypsy Queen. Ja, meine Gypsy Queens, die schlafen heute alle noch, sonst hatte ich das Handy schon proppevoll mit WhatsApp-Nachrichten. Aber heute ist so irgendwie der ruhigste Tag am Sonntagmorgen. Euch sei es gegönnt. Wir machen ein bisschen Musik noch aus der Konserve. Und ja, dann gibt es Werbung und dann bin ich wieder da. Aber erstmal hören wir diesen schönen Hit.

0: schönes Medley natürlich um 8 Uhr und 38 Minuten hier zum Wachermacher. Jetzt gibt es natürlich erstmal Werbung für unsere Laut AG, die wir natürlich nicht beeinflussen können. Und die müssen wir natürlich immer in den Sendungen mit reinspielen. Bitteschön.
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0: 8 Uhr und 44 Minuten natürlich hier zum Wachermacher am Sonntagmorgen. Und es ist bestimmt bei jemandem jetzt der Kaffee von der, aus der Tasse gesprungen, wollte ich sagen. Liebe Grüße natürlich mal in die Nähe. Sage ich es oder sage ich es nicht? Ach nein, ich sag's nicht, der hat sich noch nicht gemeldet. Ja, ich schalte einfach mal rüber ins andere Sendestudio und da die zwei Kollegen, die räumen jetzt gerade den Kühlschrank um. Und dann gucken wir mal, was da los ist, oder?
1: Hallo Leute, mein Name ist Bruce Willis und ich habe den härtesten Job der Welt, nämlich Ehren.
2: Morgen, Bruce.
3: Ja, Mann. Gottverdammter Morgen, Hans-Jürgen. Kannst du mir vielleicht mal ein paar Tüten abnehmen?
2: Klar, was ist denn da drin?
3: Ich habe gestern meinen Kühlschrank ein bisschen aufgeräumt. Und ich wollte dich fragen, ob du was davon brauchst.
2: Ach, das ist ja nett. Mal gucken. Oh toll, tiefgefrorene Austern.
3: Die wollte ich eigentlich mit zum Konzert nehmen. Aber dann waren wir so zugekifft, dass wir sie vergessen haben. Ach, du kennst ja Woodstock.
2: Wow, 30 Jahre alte Austern. Davon würde Jimi Hendrix bestimmt nochmal sterben.
3: Oder wie wäre es hiermit?
2: Wieso hast du denn Schrauben im Kühlschrank?
3: Warum wohl? Die Schrauben waren für einen Kühlergrill. Aber mir war es im Kühlschrank immer zu kalt zum Grillen.
2: Aha. Bruce, ich weiß nicht, ob ich hier wirklich was Geeignetes finde.
3: Doch, doch, hier. 5 Eiswürfel. Man kann zwar die Zahlen nicht mehr erkennen, aber zum Kniffeln reicht's.
2: Bruce, wirf den ganzen Kram doch einfach weg.
3: Auch die schönen Eispickel? Die sind noch aus meiner Teenagerzeit.
2: Bah, ja, auch die. Naja, hier bis auf die Eiscreme vielleicht.
3: Was? Ausgerechnet die Eiscreme? Sei mal ehrlich. Wann zum Teufel hast du zum letzten Mal ein Eis eingecremt? Na, siehst du.

Tja, Musik natürlich von ILO und das natürlich am Sonntagmorgen hier bei mir in der Sendung Der Wachermacher mit dem Andreas. Und jetzt müssen wir natürlich erstmal ganz lieb grüßen. Liebe Grüße gehen natürlich heute nach Pirna wieder zum Thomas und zur Doreen. Und der Thomas, ja, ich habe dir das letzte Woche schon gesagt, du hast deine Schwiegermutti grüßen lassen beim Mutti-Tag, aber du hast mir heute noch nicht den Namen verraten. In diesem Sinne machen wir natürlich erstmal Musik aus der Konserve und weiterhin schicke ich gleich noch liebe Grüße nach Radeberg zu unserer Elli. Guten Morgen! Und mit einem Gläschen Sekt am Morgen geht es natürlich alles leichter.

Ja, Romanzen sind wie Sekt am Morgen. Und da schiebe ich jetzt mal ganz, ganz liebe Grüße zu den Müllers natürlich wieder auf ihrer Village Spielgrenz. Und der Peter hat mir gerade geschrieben, ja, bei diesem Wetter, bei diesem kalten Wetter, muss ich im Bett bleiben. Nein, Peter, musst du nicht. Du musst dir nur richtig einheizen. Und dann klappt das natürlich die ganze Geschichte. Ach, Modern Talking, das darf natürlich in meiner Sendung nicht fehlen. Wir haben es 8 Uhr und gleich 53 Minuten. Let's go!

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1: So, jetzt kann ich antworten, liebe Elli. Dann mache ich jetzt das Fenster ganz weit auf, stell die Box aufs Fenster, dreh das richtig laut auf. Und wenn der Nachbar in Radeberg fragt, warum das so laut ist, sagst du, ja, soll man das Radio einschalten? Baströckchen an und los geht's mit unserer Denise. Und dann hören wir die Nachrichten. Das Wetter? Ja, was haben wir noch so? Ach, lass sie gebrechen.

Tja, Shanghai hat nichts Gutes gebracht. Bei mir war kurzzeitig Internetausfall, da müsste ich mich dafür mal recht herzlich entschuldigen. Ich weiß nicht, warum und weshalb. Es war kurz alles weg, obwohl der Sender reagiert hatte. Also die Sendung läuft, aber war einfach kein Internet da. Also konnte ich nichts übertragen. Und ihr merkt, es ist live.

0: Dafür sage ich nochmal Entschuldigung, aber ich glaube, jetzt müsste ich bei all wieder zu hören sein für die nächste gute Stunde noch. Ansonsten muss ich mal den Hans holen, den blonden Hans.
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1: Ich hab's wirklich versucht.
2: Tja, ich hab's auch versucht, aber ich hab den Fehler nicht gefunden.
1: Ich hab's wirklich versucht.
2: Machen wir noch ein bisschen Musik und dann gibt's natürlich wieder ein bisschen was Aktuelles um 9 Uhr und 14 Minuten, gleich 15 Minuten hier natürlich zum Macher am Sonntagmorgen. Wie sehr du

0: ihr könnt es glauben, ich habe es wirklich versucht. Aber wir sind ja natürlich wieder live und wie gesagt, den Fehler, da muss ich mal ausmerzen. Ich weiß nicht, wo es herkommt. Ich hatte das nur schon zweimal in der letzten Sendung, dass da auch so kurz nach neun alles wegschaltet, obwohl alles ordentlich eingetragen ist. Jetzt muss ich erst mal gucken, warum er sagt, nö, ich will dich nicht mehr. Du sollst nur noch eine Stunde senden. Nee, mache ich nicht. Wir werden erhöhen auf 3 Stunden. So wird's werden, meine Freunde. Nein, alles gut beiseite. Wir wollten uns wir wollten uns unterhalten über den Urlaub. Habt ihr schon Urlaub geplant? Habt ihr schon Urlaub mit euren Haustieren geplant? Da habe ich jetzt für euch natürlich noch einen Tipp, wie das so abgeht, wenn man da mit dem Hund unterwegs ist.
1: Das Wichtigste bei der Reiseplanung mit meinem Vierbeiner ist, dass das Reiseziel gut zu mir und meinem Hund passt. Entscheidende Punkte sind zum Beispiel das Klima, die Anreisemöglichkeiten und die Einreisebestimmungen. Bestätigt auch Ricarda Görne von Das Futterhaus.
2: Also generell sind Reiseorte gut geeignet, an denen es nicht zu heiß wird, in einer hundefreundlichen Umgebung. Und man sollte die Anreise möglichst entspannt planen, am besten mit vielen Pausen und den Hund während der Fahrt gut gesichert, beispielsweise in einer Transportbox ans Ziel bringen.
1: Vor der Reise lohnt sich immer ein Check beim Tierarzt, der den Impfstatus überprüft und wo wir uns Tipps für die Reiseapotheke holen können. Ganz wichtig, der EU-Heimtierausweis ist das wichtigste Dokument auf Reisen mit Hund und muss immer mitgeführt werden. Und dann geht es ans Kofferpacken.
2: Wichtig ist auf jeden Fall das gewohnte Futter, das Körbchen, Lieblingsleckerlis und vielleicht auch ein Lieblingsspielzeug. Gern auch eine Kuscheldecke oder ähnliches von zu Hause, um so ein Stück gewohntes Umfeld und vertraute Gerüche mitzunehmen.
1: Am Reiseziel angekommen, werfen wir dann noch einen Blick auf die Vorschriften der Unterkunft und nehmen auf andere Urlaubsgäste Rücksicht. Dann steht einem entspannten Urlaub nichts mehr im Weg.
2: An heißen Reisezielen würde ich Spaziergänge früh morgens oder spät abends einplanen, immer frisches Wasser mitnehmen und natürlich den Hund auf keinen Fall allein im Auto lassen. Clever finde ich auch, die Kontaktadresse am Halsband zu befestigen, damit der Hund in der fremden Umgebung nicht verloren geht.
0: Tja, oder man nimmt ihn an die Leine, da bleibt er auch natürlich immer bei euch an der rechten oder linken Seite, wo er da gerade hin möchte. Aber wie gesagt, das sind solche kleinen Tipps für Hunde, die natürlich gern reisen. Ich weiß es, was mir von uns ein Hund, wenn ich brauche nur einen Autoschlüssel in die Hände nehmen. Ich brauche nur nichts, wo was sagen. Da rast der schon los und will mit mir Auto fahren. Ja, solche Tiere gibt's und die wird es auch immerhin geben. So, wir machen noch ein bisschen Musik. Wir haben schon wieder 9 Uhr und gleich 20 Minuten. Ich verbassel hier schon wieder meine Zeit. Aber wir haben noch ein bisschen Zeit. Und für den Ausfall, Entschuldigung nochmal. Oh, baby.

Tja, die Bad Shop Boys natürlich. Ode, ode. Ja, da sind solche Klassiker aus den guten alten Zeiten. Ja, wie gesagt, heute ja natürlich Museumstag. Wer natürlich mal ins Museum gehen möchte und sagt, Mensch, du hast mich gerade auf die Idee gebracht, soll ich das tun? Und wer natürlich hier im Vogtland ist, der kann auch mal in dieses wunderschöne Heimatmuseum gehen. Das ist auch sehr, sehr sehenswert. Ich muss ehrlich sagen, ich überlege gerade die ganze Zeit schon, ob ich heute noch dorthin fahre und sage, ja, ich gehe vielleicht mal wieder ins Museum. Ich gestehe, ich bin auch jahrelang nicht in einem Museum gewesen. Mich würde vielleicht ins Museum mit reinbeißen als Figur, so als Gardefigur. Und ich stehe einfach da, stumm und steif. Und wenn die Leute vorbeikommen, mache ich, da erschrecken die sich. Das würde klappen, weil ich könnte mich vor dummen Ideen einfach nicht retten, was ich in so einem Museum anstellen könnte. Aber so als Besucher muss man sich ja benehmen. Vielleicht klappt es mal. Lassen wir erstmal den Plattenteller noch ein bisschen drehen. Und das natürlich um 9:26 Uhr. Hier ist Tanja Lasch.

Tja, so ist es manchmal auch über Facebook, wenn der Plattenspieler dreht und gewisse Künstler dann sich sagen, oh, diesen Radiosender, den kenne ich noch gar nicht oder diesen DJ kenne ich noch nicht. Ich schicke ihn einfach mal eine Promo. Und da muss ich sagen, ich war gestern wirklich überrascht, als diese Promo reinkam per E-Mail, wo ich sage, der Thomas René, ja, mit seinem Lost Engel Girl, der klingt wie Thomas Anders, aber das ist er nicht. Nein, aber er macht wirklich, die Stimme ist fast genauso wie Modern Talking, egal, aber er macht geile Musik. Hier ist Thomas René. Italo-Pop aus dem Jahr 2026.

0: Thomas, René natürlich, brandaktuell, 2 Wochen auf dem Markt, 2 Wochen im Handel, wie gesagt, Eurodance-Szene 2026, da ist auf jeden Fall zu finden. Ich sag mal so, ein bisschen was hat an sich dieses wunderschöne Lied. Und ja, und die liebe Elli aus Radeberg hat mir gerade geschrieben, ich soll doch bitte nach Klippenstein kommen, auf das Schloss Klippenstein nach Radeberg. Da kann ich auch das Burggespenst spielen. Da werde ich dich aber erschrecken, mein Fräulein, das sage ich dir. Du kannst ja Burgfräulein spielen, wenn du weißt, die Burgfräulein sind. Ja, Punkt, Punkt. Mehr sage ich jetzt nicht. Die Sendung ist nicht jugendfrei.
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1: Wassermann.
3: Neue Gedanken bringen Bewegung in vertraute Abläufe. Beruflich kann eine spontane Idee frischen Schwung in ein festgefahrenes Konzept bringen. Und in der Liebe entsteht Nähe, wenn Freiraum respektiert und dennoch echtes Interesse gezeigt wird.
1: Fische.
3: Die Woche wirkt emotional intensiver, aber auch klärender. Beruflich hilft es Fischen, sich nicht von kleinen Unsicherheiten ausbremsen zu lassen. Rund um Pfingsten schenken ruhige Momente in der Beziehung neue Verbundenheit.
1: Widder.
3: Die Energie richtet sich entschlossen nach vorn. Beruflich können jetzt mutige Entscheidungen wichtige Entwicklungen anstoßen. In der Liebe sorgt eine direkte, ehrliche Geste für spürbare Dynamik.
1: Stier.
3: Verlässlichkeit bleibt ein wichtiger Ruhepol. Beruflich zahlt es sich für Stiere aus, konzentriert und ohne Hektik an Zielen festzuhalten. In der Liebe entsteht durch gemeinsame Zeit ein Gefühl von Sicherheit und Wärme.
1: Zwillinge.
3: Gedanken und Gespräche bringen neue Perspektiven. Beruflich können jetzt kreative Impulse besonders inspirierend wirken. In der Beziehung sorgt Humor für Leichtigkeit und eine entspannte Nähe.
1: Krebs.
3: Gefühle von Krebsen stehen diese Woche stärker im Mittelpunkt als sonst. Beruflich hilft es, Grenzen bewusst wahrzunehmen und nicht jede Stimmung mitzunehmen. In der Liebe bringt ein stiller Moment Vertrauen und emotionale Tiefe.
1: Löwe.
3: Die eigene Präsenz entfaltet Wirkung, ohne laut zu werden. Beruflich überzeugen Löwen diese Woche eher mit einer klaren Haltung als mit großen Worten. Und in der Liebe sorgt eine herzliche Aufmerksamkeit für ehrliche Wertschätzung.
1: Jungfrau.
3: Struktur schafft Stabilität in den vorstehenden Feiertagen. Beruflich lassen sich Aufgaben erfolgreich ordnen, wenn Schritt für Schritt vorgegangen wird. In der Beziehung bringt ein gemeinsamer Plan Ruhe und Verlässlichkeit.
1: Waage.
3: Balance entsteht durch kleine bewusste Entscheidungen. Beruflich hilft diplomatisches Geschick dabei, Spannungen aufzulösen. Rund um die Pfingstfeiertage wirkt ein offenes Gespräch besonders harmonisierend.
1: Skorpion.
3: Tiefe Gedanken führen zu wichtigen Einsichten. Beruflich lohnt es sich, Details genauer zu prüfen und nicht vorschnell zu urteilen. In der Liebe entsteht durch Ehrlichkeit eine intensive Verbindung.
1: Schütze.
3: Neue Eindrücke wecken die Lust auf Veränderung. Beruflich können inspirierende Begegnungen frische Motivation bringen. In der Beziehung sorgt eine spontane Unternehmung über Pfingsten für lebendige Energie.
1: Steinbock.
3: Ruhige Konsequenz bringt Fortschritt. Beruflich zeigt sich, dass Ausdauer langfristig Wirkung entfaltet. In der Liebe schafft ein verlässlicher Moment Sicherheit und ein tiefes Gefühl von Zusammenhalt.
1: Das war der Blick in die Sterne.
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0: Ausgespielt bis zur letzten Sekunde natürlich. Karat und der blaue Planet. Und das zum Sonntagmorgen. Wenn ich mal an mein Studiofenster schaue, ja, es kommt die Sonne raus. Es wird angenehm. Und wir haben es 9 Uhr und gleich 43 Minuten. Ich will euch ja die gute Laune nicht versauen zum Sonntag. Aber, ja, die Woche habt ihr Schwein gehabt. Ihr brauchtet nur alle 4 Tage arbeiten. Die normal arbeiten gehen. Natürlich für die Wochenendarbeiter, Feuerwehrleute und so weiter wollen wir nicht drüber sprechen. Die habt einen harten Job. Aber für die, die ganz normal arbeiten gehen, habt ihr morgen eine lange Woche. Und dass ihr das nicht vergisst, was morgen ist, erzähle ich euch das jetzt gleich in 2 Sekunden.
1: Was am Morgen ist? Montag!
2: Nee. Ich will nicht. Nein!
0: So, jetzt will er auch nicht, ja? Jetzt hat er gesagt, Andreas. Aber jetzt will er. Er wollte auch streiken und gesagt, ich geh nicht Montag arbeiten. Nein, ich auch nicht.

Future Musik natürlich nochmal von ILO, vom Electric Light Orchestra. Und wenn ich gerade hier im Facebook mal so ein bisschen was geschnüffelt und ein bisschen gelesen habe, ja, dann muss ich sagen, ja, Aue, Erzgebirge Aue, es tut mir so leid, dass ihr abgestiegen seid in die Regionalliga. Aber die Fans haben sich wieder für eine verrückte Tee entschieden. Sie waren in Schweinfurt mit den Motorrädern und die nennen sich jetzt Feilchenbiker. Also wenn da jemand mit lila Weste um die Ecke kommt, das sind alles alte Motorräder. Ja, ihr wisst ja, Feilchen ist Punkt, Punkt.

Musik natürlich vom Achim, dem Reichel. Ja, Kuddel, dann du macht auch gleich Feierabend. Wir haben es genau 9:52 Uhr natürlich hier zum Wachermacher am Sonntagmorgen. Und ich gehe jetzt wirklich dann auch so richtig in den Endspurt rein. Ich habe noch genau zweieinhalb Songs im Player drin. Und dann sage ich danke für den Sonntagmorgen. Wir hören uns dann schon wieder am Pfingstsonntag, dann ist der Pfingstochse da. Ja, ich weiß bloß noch nicht, ob ich den Ochsen mit reinlasse oder ob ich der Ochse selber bin, das weiß ich noch nicht. Erstmal geht's Musik von ZZR.

Musik natürlich noch von ZZR und das soll es dann schon gewesen sein für den heutigen Sonntagmorgen. Tja, für den kurzen Ausfall muss ich mich nochmal entschuldigen. Ich weiß nicht, warum das I mal wieder weg war. Das I-Netz, das hat man jetzt für die letzten drei Mal schon öfters mal gehabt, dass da kurz nach 9 auf einmal der Stecker gezogen wurde. Ja. Ich weiß nicht, wer da wieder im Hintergrund rumgespielt hat. Aber das ist ja egal. Wir sind auf jeden Fall auf dem Weg und suchen und suchen und suchen und machen da überall jetzt irgendwelche Mausefallen dran, dass man den Stecker nicht mehr rausziehen kann. In diesem Sinne, nun sag schon Adieu. Das machen wir gleich.

Tja, nun sag schon mal hier, das macht der Andreas jetzt. Ich bedanke mich natürlich nochmal bei allen Radiostationen, bei allen Hörern, die hier live dabei waren. Bis zum kommenden Sonntag, wenn der Pfingstochse so leicht ins Pfingstpferd mit reinlässt. Ich weiß es noch nicht, keine Ahnung. Vielleicht wird es auch eine ganz verrückte Sendung. Ich kann es heute noch nicht sagen. Das ist dann so wieder, da kommt dann der DJ durch und dann, wenn der Schalter immer einmal oben rumgelegt ist, jetzt hat es wieder gesächselt, ja, der Schalter rumgelegt ist, kommt es aus der Eberlaus jetzt wieder. Und wenn der Schalter umgelegt ist und dann die verrücktesten Ideen kommen, kann ich mich immer nicht bremsen. In diesem Sinne, macht's gut. Schöne Woche. Bis zum kommenden Sonntag, bis zum Pfingstsonntag. Und dann haben wir ja wieder eine kurze Woche. Und dann müssen wir erst wieder eine ganze Weile warten, bis wir wieder irgendwelche Feiertage haben. So, also macht's gut, macht was Schönes draus. Schönen Sonntag. Das Dente-Studio macht jetzt Feierabend. Euer Andreas geht jetzt endlich mal frühstücken. In diesem Sinne, macht's gut. Ciao, ciao.

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3: Im Studio Silas Quiring. Schönen guten Tag.
4: Deutschland schneidet in einer internationalen Kinderwohlstudie nicht so gut ab. Von 37 überprüften eher wohlhabenden Ländern landet Deutschland auf Platz 25. Unter anderem leben demnach vergleichsweise viele Kinder in Armut. Auch im Bereich Bildung liegt Deutschland auf den hinteren Plätzen. Nur 60% der 15-Jährigen erreichen die Mindestkompetenzen in Lesen und Mathe. Auf den vorderen Plätzen liegen Dänemark, die Niederlande und Frankreich. Überraschung beim Eurovision Song Contest in Wien. Zum allerersten Mal hat Bulgarien den Wettbewerb gewonnen. Cornelius Dräger.
5: Sängerin Dara setzte sich mit ihrem Partylied Bangaranga am Ende klar durch, über 170 Punkte vor Israel auf Platz 2. Für Deutschland lief der ESC-Abend eher enttäuschend. Sarah Engels kam mit Feier trotz starker Performance nur auf den drittletzten Platz, 23, und bekam dabei vom Publikum keine Punkte. Nur Gastgeberland Österreich und Großbritannien haben noch schlechter abgeschnitten.
4: Vor dem ESC-Finale hatten tausende Menschen gegen die Teilnahme Israels protestiert. Laut Polizei blieb es dabei friedlich. In Norditalien hat ein Autofahrer seinen Wagen in eine Menschenmenge gesteuert. 8 Personen wurden dabei verletzt, unter ihnen auch eine Deutsche. Der 30-jährige Fahrer wurde festgenommen. Er hatte nach Behördenangaben in der Vergangenheit psychische Probleme. Die Bahn will ihr Image aufpolieren und Kinder und Jugendliche mit Rabatten in die Züge locken. Der Konzern will 6- bis 18-Jährigen in Deutschland ein Jahr lang die Jugendbahncard 25 schenken. Bahnchefin Palla kündigt in der Bild an, dass die Aktion Mitte Juni starten wird. In der Bundesliga hat sich Stuttgart am letzten Spieltag mit einem 2:2 in Frankfurt das letzte Champions-League-Ticket gesichert. Auch im Abstiegskampf war es spannend bis zum Schluss. Uwe Schimonek.
6: Wolfsburg, St. Pauli und Heidenheim sind punktgleich am Tabellenende in den Spieltag gegangen. Auf den Relegationsplatz

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1: Im Studio Silas Quiring. Schönen guten Tag.
2: Deutschland schneidet in einer internationalen Kinderwohlstudie nicht so gut ab. Von 37 überprüften eher wohlhabenden Ländern landet Deutschland auf Platz 25. Unter anderem leben demnach vergleichsweise viele Kinder in Armut. Auch im Bereich Bildung liegt Deutschland auf den hinteren Plätzen. Nur 60% der 15-Jährigen erreichen die Mindestkompetenzen in Lesen und Mathe. Auf den vorderen Plätzen liegen Dänemark, die Niederlande und Frankreich. Überraschung beim Eurovision Song Contest in Wien. Zum allerersten Mal hat Bulgarien den Wettbewerb gewonnen. Cornelius Dräger.
3: Sängerin Dara setzte sich mit ihrem Partylied Bangaranga am Ende klar durch, über 170 Punkte vor Israel auf Platz 2. Für Deutschland lief der ESC-Abend eher enttäuschend. Sarah Engels kam mit Feier trotz starker Performance nur auf den drittletzten Platz, 23, und bekam dabei vom Publikum keine Punkte. Nur Gastgeberland Österreich und Großbritannien haben noch schlechter abgeschnitten.
2: Vor dem ESC-Finale hatten tausende Menschen gegen die Teilnahme Israels protestiert. Laut Polizei blieb es dabei friedlich. In Norditalien hat ein Autofahrer seinen Wagen in eine Menschenmenge gesteuert. 8 Personen wurden dabei verletzt, unter ihnen auch eine Deutsche. Der 30-jährige Fahrer wurde festgenommen. Er hatte nach Behördenangaben in der Vergangenheit psychische Probleme. Die Bahn will ihr Image aufpolieren und Kinder und Jugendliche mit Rabatten in die Züge locken. Der Konzern will 6- bis 18-Jährigen in Deutschland ein Jahr lang die Jugendbahncard 25 schenken. Bahnchefin Paller kündigt in der Bild an, dass die Aktion Mitte Juni starten wird. In der Bundesliga hat sich Stuttgart am letzten Spieltag mit einem 2:2 in Frankfurt das letzte Champions-League-Ticket gesichert. Auch im Abstiegskampf war es spannend bis zum Schluss. Uwe Schimonek.
4: Wolfsburg, St. Pauli und Heidenheim sind punktgleich am Tabellenende in den Spieltag gegangen. Auf den Relegationsplatz hat sich Wolfsburg gerettet. Mit einem 3:1 bei St. Pauli haben die Wolfsburger den Kiez-Club direkt in Liga 2 geschickt. Dorthin folgt Heidenheim nach einem 0:2 gegen Mainz. Gegen wen es für die Wolfsburger in der Relegation geht, entscheidet sich ab 15:30 Uhr im Zweitligafinale.

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3: Im Studio Silas Quiring, schönen guten Tag. In der neuen UNICEF-Kinderwohlstudie landet Deutschland erneut nur im unteren Mittelfeld. Vergleichsweise viele Kinder leben demnach in Armut. Auch im Bereich Bildung läuft es nicht gut. Mehr von Tim Britztrup.
4: Von 37 überprüften eher wohlhabenden Ländern landet Deutschland auf Platz 25 und bleibt

0: dass es sich um den mehrfach in der Ostsee gestrandeten Buckelwal handelt. In der zweiten Liga herrscht Spannung bis zum Schluss. Am letzten Spieltag kann heute oben wie unten noch eine Menge passieren, Uwe Schimonek.
1: Im Aufstiegsrennen geht es für Elversberg, Hannover und Paderborn buchstäblich um alles oder nichts. Die drei Teams sind punktgleich. Es ist also alles drin, vom direkten Aufstieg zusammen mit Schalke über Relegation gegen Wolfsburg bis zum undankbaren vierten Platz. Im Keller kämpfen noch 6 Mannschaften um den Klassenerhalt. Magdeburg, Dresden, Braunschweig, Düsseldorf, Bielefeld und Fürth wollen drin bleiben. Münster steht als Absteiger fest.
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3: Viele Wolken sind heute Vormittag vor allem im Westen Deutschlands unterwegs und da kann auch mal ein bisschen Regen runterkommen. Sonst gibt's Sonne und Wolken im Mix. Am Nachmittag kommen dann vereinzelt Schauer dazu. Ganz im Westen kann's auch mal kurz gewittern. Bei Höchstwerten von 14 bis 20 Grad. Und morgen gibt's dann wieder mehr Wolken, ab und zu auch Regen und einzelne Gewitter. Maximal bis zu 22 Grad.

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1: Im Studio Silas Quiring. Schönen guten Tag. In der neuen UNICEF-Kinderwohlstudie landet Deutschland erneut nur im unteren Mittelfeld. Vergleichsweise viele Kinder leben demnach in Armut. Auch im Bereich Bildung läuft es nicht gut. Mehr von Tim Britztrup.
2: Von 37 überprüften eher wohlhabenden Ländern landet Deutschland auf Platz 25 und bleibt damit nach Einschätzung der Studienautoren weit hinter seinen Möglichkeiten zurück. 15% der Kinder leben demnach in armen Verhältnissen. Dramatisch sieht es in Sachen Bildung aus. Nur 60% der 15-Jährigen erreichen die Mindestkompetenzen in Lesen und Mathematik. Auch bei der physischen und psychischen Gesundheit reicht es nur fürs Mittelfeld. Auf den vorderen Plätzen liegen Dänemark, die Niederlande und Frankreich.
1: Fast 9 Millionen Menschen in Deutschland haben gestern den ESC gesehen, etwas weniger als im vergangenen Jahr. Überraschende Gewinnerin wurde die Sängerin Dara aus Bulgarien. Der deutsche Beitrag von Sarah Engels landete weit hinten auf Platz 23. Die Weltgesundheitsorganisation schlägt Ebola Alarm. Im Kongo und in Uganda ist eine seltene Variante der Krankheit ausgebrochen. Über 80 Menschen sind daran schon gestorben. Die Hilfsorganisation Ärzte ohne Grenzen bezeichnet die schnelle Ausbreitung als äußerst besorgniserregend. Die dänischen Behörden warnen davor, sich dem toten Buckelwal vor der Insel Anholt zu nähern. Der Kadaver könnte explodieren. Außerdem könnte das Tier Krankheiten übertragen. Mittlerweile steht zweifelsfrei fest, dass es sich um den mehrfach in der Ostsee gestrandeten Buckelwal handelt. In der zweiten Liga herrscht Spannung bis zum Schluss. Am letzten Spieltag kann heute oben wie unten noch eine Menge passieren. Uwe Schimonek.
3: Im Aufstiegsrennen geht es für Elversberg, Hannover und Paderborn buchstäblich um alles oder nichts. Die drei Teams sind punktgleich. Es ist also alles drin, vom direkten Aufstieg zusammen mit Schalke über Relegation gegen Wolfsburg bis zum undankbaren vierten Platz. Im Keller kämpfen noch 6 Mannschaften um den Klassenerhalt. Magdeburg, Dresden, Braunschweig, Düsseldorf, Bielefeld und Fürth wollen drin bleiben. Münster steht als Absteiger fest.
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Sonntagnachmittag, gewohnte Zeit, 1 und 12 Uhr. Schönen Sonntag. Theo Berger hier mit 2 Stunden Popschlager. 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

0: So, 2 Stunden lang Musik mit ziemlich viel Bomb, ein bisschen KI, wie immer dabei, viele neue Tracks. Ein neues Album gibt's von Mido. Und somit starten wir in den Sonntag.
1: Satz!

0: Nachdem ja Erik Philippi und Michelle sich getrennt haben, teilt Michelle mit, sie hat ja keinen Grund mehr, nichts mehr zu machen und somit gibt sie wieder auf Tour. Aber sie hat ja gesagt, nee, ich habe die letzte Tour und das war's dann. Ja, Pustekuchen-Töchterchen ist weiter musikalisch aktiv.
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Und die Abschiedstour von Michelle, die war ja so emotional und das letzte Lied war immer gemeinsam mit Eric Philippi. Eine Liebeserklärung und jetzt, er sagt Tschüss und sie geht da wieder mal auf Tour. Ja, ja.

Ich hab's ja gesagt zu Anfang der Sendung, Musik mit Bumm, da habt ihr, ne? Und so habe ich das auch gemeint. Viel Bumm heute die nächsten zwei Stunden. Und meine Sendung fängt ja sonntags immer ein paar Minuten später an. Das liegt daran, dass die Streams, die vorher laufen, halt ein bisschen länger laufen. Und meistens fange ich dann so 11:55 mit dem Popschlager am Sonntag an. Jeden

Inzwischen ist das Duo die Pilotengeschichte und Oliver Wilde ausgestiegen, war seinerzeit, ist bekannter Remixer und Produzent geworden.

Das ist ja mal eine Powernummer von Bruderherz und Sophie und wir fahren den Beat mal so ein klein bisschen runter. Zumindest zu Anfang, ja. Zu Anfang.

Ammertal, Mike van Heik und das jüngste Gericht und Ich bin zurück, heißt das aktuelle Album von Mido. Ein Track erstmal daraus, dieser Brief.

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So, das war Andreas Martin und Barfuß nach Paris. Und sie sind fett im Geschäft seit Amsterdam. Niemand anderes als Koran.

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1: Das ist ein Klassiker, ja. Damit haben die beiden gewonnen damals den ESC. Lange her. Olsen Brothers.

es gibt noch einen von damals, ganz damals. Ich hatte von den Jungs mal ein Poster, wie die meisten über Bett, Dachschräge. Liegst im Bett, machst die Augen auf, guckst auf ein paar Buben. Auf die Rubettes.

0: Den Hype, den Boybands heute auslösen oder in den 90s ausgelöst haben, den haben damals die Roberts unter anderem bei uns Buben ausgelöst. Da waren wir ja noch im besten Teenageralter. Ja.
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Musikalisch wieder in der Gegenwart angekommen und willkommen zur zweiten Stunde vom Popschlager, der Nachtisch am Sonntag mit mir, mit Theo Berger. Und wir haben noch eine Stunde mit Popschlager, wie der Name schon sagt.

Musikalische Kooperation zwischen Bernd Havixbeck von Bailando Beat und Chris Elbers und der Sommer 83.

Das Album von ihr heißt 24/7. Ein Track daraus. Viel zu geil zu reden. Hier, Maite Kelly.

Ralf Zerne und ich habe mich damit immer vertan. Ich habe mal gedacht, Ralf Zerne, das ist der früher Eiskunstläufer war, aber dieser Ralf Zerne mit dem Eiskunstläufer, der ist ja beim Fernsehen und macht, soweit ich weiß, Aktenzeichen XY und der andere Ralf Zerne, den haben wir gerade gehört.

0: Ja, yeah, wir sind im Endspurt und wie sagt der Kirmeschreier, hat er nicht gesagt volle Pulle? Okay, gerne.
1: Jetzt wird's heftig.
0: An mir soll's da nicht liegen, ne? Ich mach das gerne.

heute mit Charlie von Bruno und Bruno zusammen seit vielen, vielen Jahren und damals noch richtig im Power von unterwegs. Simone, ich lieb dich oder nicht?

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2: Ja, das sind fette Beats, keine Frage. Wie hat Michael Wendler vor vielen, vielen Jahren gesungen? Auch Männer können weinen oder Männer weinen heimlich. Genau, Männer weinen heimlich, klar. Heute ist es anders. Weinen.

0: 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Eine kleine Zugabe, ja? 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

So, fahren wir das Ding mal langsam runter. Gleich ist Schluss und Bus, aus die Maus. Vielen Dank, dass ihr mitgefahren seid. Wenn ihr gleich nochmal wollt, könnt ihr ja die Chips an der Kasse lösen bei unsere Tante

das waren sie. Am Sonntag 2 Stunden Popschlager. Musik mit Bumm aus dem kleinen Sendestudio am Niederrhein. Theo Berger streicht gleich die Segel für heute. Wie immer, schönen Rest Sonntag, schöne neue Woche. Lasst euch nicht ärgern. Ich komme wieder, gewohnte Zeit, nächste Woche, Sonntag, 12 Uhr. Ein paar Minuten später, wie gerade zu Anfang erklärt, wegen den Streams, die vorher gelaufen sind, die hören manchmal ein bisschen später auf. Somit alles Gute. Hab noch ein bisschen Miami Vice Kopfkino. Bis zum nächsten Mal. Danke fürs Leihen eurer Ohren und Theo Berger ist raus.

Hallihallo und herzlich willkommen mal wieder zum Hit Countdown. Hier ist sie, die Chartshow mit den Hits aus der Vergangenheit. Und heute reisen wir ins Jahr 2003.

0: Genauer gesagt in die bayerischen Singlecharts. Jawohl, denn natürlich gab es auch im Jahre 2003 neben den deutschlandweiten Charts auch die bayerischen Singlecharts. Und die Top 30, die gibt's auf euren Gehörgang. Und wir legen sofort los mit Platz Nummer 30. Mal wieder trennten sie sich. Denn der Herr Bohlen, der enterte auf einmal bei RTL. Genau, richtig. Da heuerte er an und brachte Deutschland sucht den Superstar so richtig in Gange. Klar, und wenn er da einen guten Job gefunden hatte, hatte er keinen Bock mehr auf Modern Talking. Er veröffentlichte sein zweites Buch und mochte dort seinen Partner Thomas Anders drin schlecht. Und so war das Ende von Modern Talking besiegelt. Zum Abschluss gab's nochmal einen Riesenhit. TV makes the superstar. In Bayern bis auf Platz 2 hochgeklettert in den Charts. Im Endeffekt Platz Nummer 30 des Jahres 2003. Gleich hinterher Platz Nummer 29. Der wurde belegt von Robbie Williams. Feel, sein großer Hit. Und Nena brachte ihre alten großen Hits wieder neu raus. Aus irgendwie, irgendwo, irgendwann wurde Anyplace, Anywhere, Anytime. Eine andere 80er-Jahre-Ikone holte sie sich an die Seite, nämlich Kim Wilde hatte damit einen riesen, riesen Hit. Naja, und wenn wir von Deutschland sucht den Superstar sprechen, dann sprechen wir natürlich auch von Alexander Klavs, der Gewinner der allerersten Staffel, Platz Nummer 27 der Hits des Jahres 2003, bayerische Singlecharts. Also, legen wir los mit Platz Nummer 30, Modern Talking, Platz Nummer 29, Robbie Williams, die 28 mit Nena und Kim Wilde und die 27 mit Alexander Klavs, Take Me Tonight. Viel Spaß in den nächsten beiden Stunden, Hit Countdown wünsche ich. Und mit ich meine ich mich, Michael Klein-Luttmar.
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0: Was für Hits, alle aus dem Jahr 2003. Wow, was haben wir gehört? Modern Talking schon mit dabei. Robbie Williams, Nena und Alexander Klaffs. Angelangt sind wir auf Platz Nummer 26 mit Kate Ryan, Désenchanté. Ihr französischer Superhit im Dance-Gewand. Eigentlich wollte Kate Ryan überhaupt nichts mit Dance und Trance zu tun haben, aber ein DJ machte halt einen Remix ihres Hits. Na klar, und dann kam der große Erfolg. Und fortan machte Kate Ryan auch Trance-Musik. Wolfsheim dann auf der 25 mit Kein zurück. Überhaupt keine Woche in den Top 10 gewesen, aber viele, viele Wochen in den Charts. Deswegen Platz Nummer 25. Dann JBMC dann mit Mondian to Beach Key auf der 24. Und Deutschland sucht den Superstar kommt dann schon wieder daher. Nämlich alle, die an der ersten Staffel teilgenommen haben. We Have a Dream von Dieter Bohlen produziert eine Nummer 1 auch in Bayern gewesen. DJ Tomic dann mit Corrupt, Tatwaff und G-Style auf der 22 mit Gangsterweil Part 3 und Blue Cantrell featuring Sean Paul auf der 21. Breathe, ihr Titel. Die nächsten Hits im Hit-Countdown jetzt.
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0: Ihr hört den Hit-Countdown und das sind alles Hits aus dem Jahre 2003 der bayerischen Singlecharts, angelangt von den Top 30 in den Top 20 mittlerweile schon. Stacy Orrico mit Stuck auf der 20 sagt mir jetzt zum Beispiel gar nichts mehr, bin mal gespannt, wie der Titel sich anhört. Dann B2K und PDD, Bam Bam Bam auf der 19, 10 Wochen lang in den bayerischen Top 10. Blue featuring Elton John mit Sorry Seems to Be the Hardest Word. Na klar, da tut man sich mit Elton John zusammen und bringt einfach einen Riesenhit von früher raus. Na klar, der kann ja nur groß werden. Deswegen Platz Nummer 18 des Jahres 2003. Dann wird es wieder französisch mit Ingrid, Tu es for tu auf der 17. Und das ist wirklich ein klasse Hit, freue ich mich drauf. Lumidi featuring Busta Rhymes and Fabulous auf der 16. Dann Never Leave You, ihr Titel. Und das waren dann die Top 15, die ersten Top 15, nämlich die Plätze 30 bis 16. Gleich in der zweiten Stunde geht's dann weiter mit der richtigen Top 15, die Plätze 15 bis 1. Also dranbleiben.
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0: Hallihallo und herzlich willkommen zurück zum Hit Countdown. Hier sind sie immer noch, die Charts aus der Vergangenheit. Und heute befinden wir uns im Jahr 2003 der bayerischen Single Charts. Eine Stunde haben wir schon hinter uns gebracht, die Plätze 30 bis 16 haben wir schon gehört. Die Top 15 kommt aber jetzt sofort und wir legen los mit 5 Hits hintereinander. Outlandish mit Aisha auf der 15 war tatsächlich eine Nummer 1 in Bayern. Nur eine Nummer 5 gewesen, Gareth Gates mit Anyone of Us, aber mehr Wochen in den Charts als Outlandish, deswegen die 14. One T und Cool T, The Magic Key, dann auf der 13. Und Dido sang White Flag auf der 12. Und 12 ist ein gutes Stichwort, denn sie hielt sich 12 Wochen lang in den bayerischen Top 10, höchste Chartplatzierung, die 2. Dann ein Nummer 1 Titel von Yvonne Carterfeld. Na klar, damals noch Schauspielerin bei Gute Zeiten, Schlechte Zeiten. Und sie sang einen Titel, der eigentlich für die Zweitplatzierte bei Deutschland sucht den Superstar bestimmt war. Aber die hat den abgelehnt. Naja, und Dieter Bohlen hat ihn dann Yvonne Carterfeld gegeben. Und die landete ihren Riesenhit, eine Nummer 1 damit. Platz Nummer 11 des Jahres 2003. Dann gehen wir gleich rein in die Top 10. Aber erst Yvonne Carterfeld, Dido, One T and Cool T, Gareth Gates und hier sind Outlandish. Und hier ist die zweite Stunde des Hit-Countdowns mit den Hits des Jahres der bayerischen Singlecharts 2003. Und mit mir, mit Michael Klein-Lutzmann.
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3: Yvonne Katterfeld und ihr Riesenhit für dich auf der 11 der bayerischen Singlecharts des Jahres 2003. Das war Platz Nummer 11. Hm, klar. Und damit gehen wir jetzt rein in die Top 10 mit The Black Eyed Peas. Where is the love? Ihr Riesenhit war eine Nummer 1. Genau wie die beiden Mädels aus Russland, Tatü, nämlich All the Things She Said. Geiler Song und in diesem Titel küssten sich zwei Frauen. Was war das für ein Skandal? Später kam raus, dass die beiden gar kein Pärchen waren, sondern alles nur ein bisschen gemacht war. Eben für den großen Presserummel. Trotzdem toller Titel auf Platz Nummer 9. Rockig dann auch auf Platz Nummer 8. The Erasmus, nämlich In the Shadows. Was war das für ein toller Titel? Aber was ich überhaupt nicht verstehen kann, danach haben The Erasmus noch mehr richtig geile Mucke gemacht. Es kam aber nichts mehr so großartig in die Charts wie In the Shadows. 12 Wochen lang in den Top 10 alleine, Platz Nummer 8. Eminem dann. Im Jahre 2002 landete er noch den Hit des Jahres. Im Jahre 2003 schaffte er es auf Platz Nummer 7. Lose Yourself, auf der 1 gewesen, im Endeffekt Platz Nummer 7. Ja, und dann gibt's einen Mallorca-Titel. Buddy featuring DJ The Wave, ab in den Süden. Ja, ja, einmal war ich auf Malle, beziehungsweise auf Malle war ich mehrmals, aber direkt da am Ballermann Nummer 6 und direkt am Strand. Ja, genau, El Arenal sozusagen. Ja, und wen sehe ich da? Einen dicken Mann mit wirklich sehr, sehr dickem Bauch, der da auf dem Stuhl sitzt und völlig besoffen grölt. Ab in den Süden. Werde ich nie vergessen, das Original ist besser. Von Body auf der 6. Evanescence dann auf der 5. Bring Me to Life, ein Titel, der auch heute noch sehr oft im Radio gespielt wird. Höchste Chartplatzierung aber nur die 2. 50 Cent dann auf der 4 mit In the Club. Die 3 machen wir auch noch mit Shania Twain. Bei ihr klingelten die Kassen. Warum? Weil sie einen Riesenhit kreierte. Ka-ching! 14 Wochen lang in den bayerischen Singlecharts. Höchste Chartplatzierung die 2. Das gilt auch für Get Busy, ein Titel von Sean Paul. Das ist dann Platz Nummer 2, die Silberposition. Fehlen tut dann gleich nur noch die 1. Also, machen wir einen Riesenmarathon. 9 Hits hintereinander, alle aus dem Jahre 2003 und aus den bayerischen Singlecharts. Sean Paul, Shania Twain, 50 Cent, Evanescence, Body featuring DJ The Wave, Eminem, The Rasmus, Tattoo und hier sind die Black Eyed Peas.
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0: Paul und Get Busy. Das war die Silberposition, der zweitgrößte Hit des Jahres 2003 in den bayerischen Singlecharts. Fehlt nur noch Platz Nummer 1 und das ist ein Filmhit. Asterix und Obelix, ja, da kam der Titel drin vor, tatsächlich. RZA oder RZA featuring Xavier Naidoo. Ich kenne nichts. Riesenhit, 18 Wochen lang in den bayerischen Top 10, höchste Chartplatzierung, die 1. Den Song hören wir noch, ja, und dann darf ich mich von euch verabschieden. Das war der Hit-Countdown für heute. Beim nächsten Mal dreht sich alles um das Jahr 2004 und den bayerischen Singlecharts. Bis dann, Tschüssikowski.
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0: im Sonntagnachmittag, kurz nach 16 Uhr. Tja, und da sage ich mal, da sind wir schon, ne?
1: Ja, total ausgeschlafen, Heiko, ne?
0: Ich habe ja heute wieder einen Gast eingeladen. Unseren Andreas, der wieder mal, ja, unseren DJ Adam Serber, der wieder mal hier im Studio bei mir ist. Ich freue mich drüber. Schön, dass du hier bist, Andreas.
1: Ja, ich freue mich natürlich, mit dir wieder gemeinsam ein bisschen schwatzen zu dürfen, um so ein bisschen um die Musik herumzureden. Was gibt's Neues auf dem Markt? Deutsch, englischsprachig und... unsere guten alten 80er, unsere gemeinsamen Sachen wieder mal so ein bisschen aufzuarbeiten und euch ganz einfach auch dazu bringen.
0: Tja, da gibt es so viel, Andreas, das weißt du gar nicht anders. Wir sagen erstmal einen wunderschönen Sonntagnachmittag ins WWW, ins World Wide Web. Ihr hört uns ja natürlich weltweit wieder, wie das ja gar nicht anders sein kann. Zur Ausgabe 131 der Sonntagsmixer. Ja, live aus dem Sendebergwerk. Wie gefällt es dir hier bei mir im Bergwerk?
1: Ja, ein bisschen finster, aber ich mache noch ein bisschen Licht in der Laterne, die du da hängen hast. Ne?
0: Wir gehen da noch ein bisschen tiefer, wenn wir dann in den Hitkeller runter müssen. Da müssen wir auch mal reinschauen heute.
1: Ja, da haben wir auch noch einiges zu bieten, denke ich mal.
0: Ja, gucke ich mal. Gucken wir dann mal, machen wir ein bisschen später. Tja, Lieben, anrufen geht heute leider nicht. WhatsAppen geht. 01764350 1692.
1: Naja, das hat Heiko so wohlweislich gemacht, weil er konnte mit den ganzen Anrufen nichts mehr anfangen und ist dann hier durcheinander gekommen im Studio und konnte überhaupt nicht mehr agieren. Aber heute ist das anders. Heute machen wir es wieder planmäßig. Ne? Wir haben schon eine Stunde vorneweg gesessen.
0: Ja, wir haben gesessen.
1: Und gesessen.
0: Und gesessen.
1: Und immer noch gesessen. Ja. Und dann kam die Erleuchtung halt, ne?
0: Dann kam die Erleuchtung, genau so ist das. Liebe Grüße nach Österreich zu unserem gesamten Moderatorenteam, zur Sendeleitung. Liebe Grüße gehen natürlich auch an die Hörer der Sattzentrale Deluxe, die auch wieder heute mit dabei sein sind. Und liebe Grüße natürlich an das Sendeteam, an Rico Fürster. Servus, schön, dass du... ja, uns hier wieder als freigeschalten hast.
1: Ne? Ja, ja, und vor allen Dingen, er ist ja immer mit dabei jetzt. Ne? Das ist ja Wahnsinn eigentlich.
0: Ja.
1: Einfach schön.
0: Also wie gesagt, ihr dürft grüßen, ihr dürft wünschen, ihr dürft uns Heirats- und Scheidungsanträge schicken. Andere Wehwehchen auch. Also ich weiß nicht, was es da noch alles gibt.
1: Ja, apropos Wehwehchen, ich habe da jemanden im Krankenhaus. Aber oh, da kommen wir dann nochmal dazu.
0: Kommen wir dann dazu.
1: Einen gemeinsamen Bekannten, guten Bekannten, ne?
0: So, ich wollte sagen, Andreas, guck mal an die Uhr, wir haben schon wieder 16 Uhr und 8 Minuten.
1: Ja, Quatsch. Sendezeit verloren. Mann, oh Mann.
0: Deswegen gehen wir mal nach Leipzig jetzt zu einer ganz großen Künstlerin, die da heißt Katja Hinse.

0: Klasse.
1: Ja, tolle Künstlerin aus Leipzig, Katja Hinse-Andreas. Was machen wir denn heute eigentlich, den Schlager der Stunde? Den machen wir heute auch, ne?
2: Den machen wir definitiv. Heiko, wann stellen wir den vor?
1: Ich würde so sagen, 16 Uhr und 35 Minuten und 21 Sekunden.
2: Und dann nochmal, ne? In der nächsten Stunde dann auch nochmal um die Zeit. Noch.
1: Ja, genau so machen wir das. Ihr dürft, wie gesagt, auch in unseren hauseigenen Chat mal reinschauen. Einfach mal auf unsere Website schauen, sunshineradio.at. Ja, da gibt es auch so einen kleinen Button, der da heißt Chat. Und ja, da könnt ihr mitmachen, ja, hier uns auf dem Schirm sehen. Ich gucke dann gleich mal bei WhatsApp rein, ob denn da schon was gekommen ist. Jetzt machen wir erstmal ein bisschen Musik hier.
2: Oh, Heiko, du bist ganz schön neugierig, weißt du das?
1: Ja, ich bin immer neugierig.
2: Ach Mensch.
1: So, quer durchs Gemüse wird heute wieder, ne? Dann machen wir mal diese wunderschöne alte Nummer. Kennst du auch noch, ne?
2: Ich muss nachdenken, Heiko. Ich muss in mich gehen.
1: Ja, geh los.

0: Verlange ich zu viel. Wir verlangen nicht zu viel, wenn wir jetzt mal einfach mal grüßen, oder?
1: Na klar, viele, viele Grüße an die Claudi.
0: Ja, die Claudi und Thomas, die sitzen irgendwo im Garten rum, machen sich's gemütlich, bei einer Tasse Kaffee. Kaffee trinken die jetzt nicht mehr. Ich denke mal, die haben jetzt schon ein Glas Sekt in der Hand.
1: Ja. Und eine Flasche. Was ist denn Glas? Damit fangen die doch gar nicht an. Ja, Mann, ja. Nein.
0: Ja, na guck mal, jetzt sehen wir da unseren Schnitzelchen, den sehen wir da auch hier. Unseren Andreas, Servus, schon, dass du hier bist. Und ich weiß, dass, was dann wieder so kommt.
1: Wünsche dann wieder die ganz extravaganten Wünsche.
0: Der will dann immer, dass ich da in den Hitkeller runterwandere oder irgendwo anders. Hm.
1: Und Heiko kann ganz schlecht fort, kann ich dir sagen. Ja. Also die Stufen zu steigen heute wird ein bisschen schwer.

0: Ich sag immer so, diese Nummer läuft jetzt bei mir hier seit 3 Wochen in fast jeder Sendung. Also es ist wirklich ein Brett, oder was?
1: Ja, Heiko, und er hat ja auch recht, ne? Also Musik halt die Zeit. Guck mal, so viele Jahre sind wir mit Musik über alles drüber hinweggekommen. Ne?
0: Ja, wir sind über die Dörfer gefahren. Wir waren ja auch in fremden Ländern. Also das müssen wir euch auch mal sagen. Wir waren mal in Polen, haben wir mal gespielt.
1: Genau.
0: Ja, durften wir mal eine kleine Veranstaltung machen. Zwei waren es.
1: Zwei, ne? Als Auszeichnung, weil wir so schlecht gewesen sind damals.
0: Ja,
1: ne?
0: Genau so ist das.
1: Wir haben als erste Disco hier in Meißen von null ganz einfach die B-Stufe erreicht.
0: Ja, das war
1: schon was.
0: Das alle haben so angefangen mit der A und dann gab es hier die B. Ja. Naja, gut, okay, so soll es sein.
1: Wir waren nicht besonders, aber trotzdem was Außergewöhnliches.
0: Ja. So, machen wir noch einen Titel hinten dran und dann gucken wir mal, was wir dann machen danach.
1: Heiko, ganz einfach mal.
0: Ja,
1: und wo machen wir das?
2: In Paris.
0: In Paris, genau. Kussel in Paris, Maite Kelly.

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0: Tja, das ist ein bisschen Disco-Fox auch aus polnischen Landen. Was sagst du, Andreas?
1: Einwandfrei. Ich habe gerade gesagt, da hätten wir das damals, wo wir in Polen gewesen sind, gehabt. Titel aus Polen. Ich glaube, wir wären noch mehr gefeiert worden, als es damals eigentlich schon gewesen ist.
0: Ja, ne? Ja. Ja, damals ging es leider nicht, aber egal. Ihr Lieben, heute im Studio unser DJ Adams von der Tiger-Diskothek. Viele Jahre haben wir zusammen draußen rumgemuckt.
1: Ja, aber dann machen wir auch noch ein bisschen was, ne? Gemeinsam. Zumindest, wenn wir bei der Claudi sind, seid ihr ja auch mit präsent.
0: Zum Weinfest.
1: Ja, genau so ist es.
0: Ja, ihr Lieben, jetzt machen wir mal. Andreas, du hast da auch wieder hier so einiges mitgebracht.
1: Ich habe ein bisschen was mitgebracht, wieder mich ein bisschen auf den Hosenboden gesetzt, ein bisschen was aus alten Zeiten rausgesucht und na, schauen wir mal rein.
0: Gucken wir mal rein. So, das war ja auch so eine 8-Zeit. Das war ja so ein 8-Wunder, ne?
1: Richtig, im wahrsten Sinne des Wortes.
0: Oder machen wir das einfach mal rein hier?

0: bist du da auch wieder so aus deiner dritten Etage in den Hitkeller untergewandert.
1: Genau so ist es. Mehr gestolpert als gewandert. Ne?
0: Alte Nummer rausgesucht. Ja, nur so ein Eight Wonder. So einen Titel haben die gehabt, den haben zwei gehabt. Ich muss mal gucken, wo der andere ist. Den finden wir bestimmt auch mal irgendwann. Schieben wir den natürlich auch mal in die Sendung rein.
1: Aber auch der nächste ist so aus dieser Zeit und ich mag ihn ganz besonders, wenn ich ihn mal hören kann oder hören darf.
0: Kannst du ja jetzt hören, ja.
1: Ja, ja, gut, ich höre mal rein jetzt und ihr auch, bitteschön.
0: Einfach mal rein. Tja, wir bringen euch Sonne ins Herz am Sonntag, Sonntagsmixer, Ausgabe 131. Schön, dass ihr hier seid.

0: Tja, mein lieber Andreas, weil du so tolle Musik mitgebracht hast, da hast du jetzt von mir mal die Kaffeetassen-Edition vom Sonntagsmixer bekommen.
1: Ja, und daraus schmeckt der Kaffee ja besonders gut.
0: Ja, das
1: danke, Heiko.
0: Ich hab's noch nicht probiert.
1: Heute ist für mich Weihnachten.
0: Ja, ist schön, dass du Weihnachten ist für mich, dass du da bist. Da freue ich
1: Quatsch.
0: Mich drüber.
1: So, ich mach's doch gerne.
0: Wir machen jetzt noch einen Song, Andreas, und dann machen wir mal kurz einen Schlager der Stunde vorstellen.
1: Ja, genau so. Und den habe ich auch nochmal rausgesucht, weil er hat ja auch ein bisschen Erinnerungssinn, ja, die ganze Angelegenheit, weil den haben wir ja damals auch ab und an mal gespielt.
0: Ich mache mal ein, ich habe genau den falschen angemacht. Den
1: hatte das
0: ich
1: ist gut, ja, das ist einwandfrei, Heiko.
0: Das ist ja mit den vielen Knöpfen hier so im Studio. Also machen wir mal den an hier, mal sehen, ob er geht hier. Warte.
1: Der jetzt. Muss gehen.
0: Ach, warte, klar. Knopfdruck.
1: Oh! So manch einer wird sagen, was legen denn die hier auf?
0: Da kann ich mich entsinnen. The Land of Make-Believe.
1: Ah. Genau, so ist es.
0: Buckfits hießen die, ne? Buckfits, ja. Ja, ich hab den nur. Warte mal.
1: Heiko, wir müssen auch mal. Die Leute kommen gar nicht nach mit dem Tanzen jetzt, ne? Also, ich hoffe, ihr habt auch alle daheim wieder mal den Tisch weggeräumt, den Teppich eingerollt. Und die Stühle irgendwo in die Ecke gestellt. Jetzt geht's los.
0: Jetzt habe ich auch den richtigen Knopf gefunden.
1: Heiko, passiert. Ich habe ja mitgetanzt und bin ein bisschen ins Schwitzen gekommen.

0: Ja. Soweit bis zum Ende durchgebracht.
1: Bis zur letzten Sekunde. Sollte man ja auch mal so machen bei solchen Wahnsinnsnummern aus den wunderschönen alten Zeiten. Ja, Schlager der Stunde muss ich mich jetzt mal ein bisschen entschuldigen beim Thomas und bei Doreen. Euer Song kommt nächste Woche, euer Vorschlag. Die Berliner, die Tanja und der Frank, die waren da ein bisschen eher da. Ja, ich denke mal, ihr nehmt es mir nicht übel. Also nächste Woche kommt der Bernd, ne? Der Bernd Katzmarek. Ja, der kommt nächste Woche. Und heute, also diese Woche, ja, da machen wir mal die Berliner Vorschläge hier. Ja, die haben sich was von Wind, ja, von Wind gewünscht. Also drei Songs von Wind. Wir machen es jetzt mal alle nacheinander rein.
0: Ja, Mego, wir haben auch Durchzug gemacht. Extra für diese Songs jetzt von Wind, ne?
1: Ja, also. Ja. Schlager der Stunde, ihr wisst ja, 18:55 gibt es den, bis 54 dürft ihr voten. Und jetzt fangen wir mal an hier. Vorschlag Nummer 1. Na, wo bleibt er denn? Warum ist denn der so leise hier? Der will hier
0: Heiko steht auf dem Schlauch.
1: Da ist er.

0: Tja, Gruppe Wind, Andreas, für alle hier. Was sagst du?
1: Das ist auch ein Song aus den 80ern.
0: Aber der war ja auch Wahnsinn. Das war ja, ein
1: lange gelaufen.
0: Riesenbrett. So, machen wir mal Vorschlag Nummer 2. Wind, geht los.

0: heißt ja gute Laune.
1: Genau.
0: Vorschlag Nummer 2, Wind.
1: Und so manche mögen sich vielleicht gedacht haben, gute Laune, da geht doch ganz anders. Das ist wieder was anderes.
0: Das
1: ne?
0: ist wieder was anderes, genau. Komm, machen wir den Vorschlag Nummer 3.

0: Das ist Vorschlag Nummer 3. Ich weiß, wo die Sonne, ja, wo die Sonne ist. War, da kam man nochmal so ein Best-of-Album in den 90ern raus und da waren zwei neue Songs drauf und da war der auch dabei. Ja? Ganz große Rarität eigentlich, findet man ganz, ganz schwierig. Ja, Lieben, jetzt habt ihr Zeit bis 18.54 Uhr einfach mal ein bisschen zu voten. 0176 450 1692.
1: Und wir erinnern euch dann nochmal dran, also wir machen nochmal diesen Durchlauf. Dann,
0: ja,
1: ne?
0: Ich denke mal eine Stunde. Ja, ja, genau. Ja, ja, eine Stunde. Wir sind ja wieder, ich habe ja gesagt, eigentlich 16.35 Uhr, aber
1: sind ganz knapp drüber.
0: Ganz knapp drüber.

0: Tja, genau so ist das. Wir zwei bringen heute die Sonne euch ins Herz.
1: Obwohl, Heiko, wenn ich rausgucke, also es ist sehr trüb draußen.
0: Sehr trüb,
1: also,
0: ja, ja. Ja,
1: sehr aber nicht bei uns beiden im Herzen.
0: Ja, ja. Also wer sich ein bisschen später eingeschalten haben sollte, hier bei Sunshine Radio Grems, Satzzentrale Deluxe. Ja, heute ist der Andreas Adam wieder mal bei mir im Studio.
1: Der erste Mensch der Welt.
0: Der erste Mensch der Welt. Und wir haben ja wirklich wahnsinnige Zeiten erlebt. Ja, Diskothekenzeiten und naja, und jetzt, Heiko, du muckst ja noch, du bist da
1: ja
0: noch.
1: Ja, genau, ich war ja bis die Nacht wieder unterwegs, ja. Aber darüber können wir uns ja dann auch noch ein bisschen unterhalten. Ihr wollt ja auch ein bisschen unterhalten, wir haben auch was Neues wissen, was schon ganz alt ist. Und das machen wir dann.
0: Ich würde sagen, Andreas, wir lassen Sie das mal richtig trommeln hier. Wir machen jetzt mal um 16 Uhr und 54 Minuten ein bisschen laut. Regler nach rechts, wenn der Nachbar reinkommt, gibt ein Glas Wein und macht's mit euch
1: aber
0: gemütlich.
1: Aber bitte,
0: ne,
1: den Alkohol nicht verschütten.
0: Nein, nein, nein, nein, nein, nein, nein.

0: du denn mir mehr gesagt? Es ist höchste Zeit, dass du noch ein bisschen dorbeln lassen hast. Also ein bisschen so, ja.
1: So Bums. Ja, ein bisschen Bums rein.
0: Bums.
1: Ja, da hören wir mal rein hier. In the night. So. Ja, so spät haben wir es doch noch nicht, oder?
0: Nee. Ja, wir haben noch so viel Zeit heute. Was wir so alles machen wollen heute. Also es wird wieder verrückt werden.
1: Und ich hoffe, ihr habt alles gesichert zu Hause. Also die Tanzfläche meine ich jetzt damit.
0: Jetzt gibt's aktuellen Sound.

0: schaue ich mal in unseren hauseigenen Chat ganz kurz rein. Unser Skorpion da. Karina, schön, dass ihr hier seid. Und Andreas, wir trommeln hier, ne?
1: Ja. Ganz nervös auf dem Schreibtisch rum.
0: In the night. So, dann machen wir noch einen Song hinterher und dann machen wir mal einen kleinen Instrumentalsong rein. Da können wir mal ein bisschen grüßen.
1: Ja, das machen wir doch.
0: Alles grüßen können heute.
1: Ja, klar.

0: also alles Schönes gibt. Rainbeat, Rainbeat.
1: Feel the sound. Was so ein Regenguss alles produzieren kann, ne?
0: Rainbeat. Rainbeat, eure Dance-Mix. So, machen wir noch einen hinten dran, ihr Lieben. So ein bisschen Sommerfeeling muss ja auch sein, ne? So ein bisschen Sommerfeeling, passt, Röckchen.
1: Hast du gerade gehört, Warmus? Also, wir gehen jetzt, ne? Also, also macht jetzt mal Musik alleine, wir hauen jetzt ab aus dem Studio. Aber Heiko, nicht wirklich, ne? Also, wir sind natürlich für euch bis heute 20 Uhr hier präsent.
0: Satzzentrale Deluxe, Sunshine Radio Krems.
1: Und Heiko, nicht dessen zu wenig, sondern wir haben noch mehr im Angebot. Nach uns haben wir auch noch einen würdigen Nachkommen, Nachfolger für diese Sendung.
0: Ja, reden wir dann drüber.
1: Ja, wir haben ja noch Zeit, mit euch gemeinsam diesen Spätnachmittag

0: das ist so, wenn der Onkel Heiko dann das Baströckchen hier im Studio anzieht, da gibt es ein bisschen warme Sonne.
1: Aber Heiko, dein Baströckchen rutscht.
0: Ja, ja, das ist aber nicht so schlimm.
1: Durfte ich das jetzt verraten oder nicht?
0: Ja, das kannst du alles verraten.
1: Ah,
0: ja,
1: gut, okay. Passiert.
0: Ja, schön, dass ihr hier seid. Der Sunshine Radio Grenz. Wollen wir mal ein bisschen grüßen, ganz kurz? Mache ich jetzt schon mal in unseren Chat hinein. Ich grüße den Skorpion. Ich sende ganz liebe Grüße nach Berlin zur Tanja, zum Frank. Ich sende ganz liebe Grüße zur Doreen und zum Thomas. Du darfst auch ein bisschen grüßen.
1: Ja, ja. Natürlich an deine Frau. Ne? Die haben wir ja erst vor kurzem gesehen. Also vor anderthalb Stunden haben wir noch zusammengesessen an die Ines.
0: Ja, die hat das Radio auch laut im Kopf. Ne? Ja, ja, ja, ja.
1: Und natürlich auch an meine Frau, an die Diana.
0: Ganz liebe Grüße, Diana. Schön, dass du auch hörst. Ich lese hier jemanden. Da freue ich mich ganz besonders drüber. Den habe ich ewig nicht gesehen.
1: Aber ich?
0: Die Brummbande. Lieber Uli, lieber Thoralf. Euch ganz, ganz liebe Grüße hier aus dem Sendebergwerk.
1: Genau.
0: Grüßt eure Mädels natürlich auch.
1: Ja, und ich hoffe, es hat wieder ausgenüchtert nach diesem Donnerstag. Ne? Und dann natürlich liebe Grüße an Ina und Lutz von Meisentourist, die beiden Geschäftsführer von da.
0: Aus dem Sendebergwerk natürlich.
1: Genau.
0: Ne?
1: Liebe Grüße auch an den Niederauer Karnevalsclub. Da habe ich ja viele wieder getroffen letzte Woche zur Mucke. Und natürlich Grüße auch an meine Family, an den Christian, meinen Sohn nach Kreuzenheim.
0: Ja, wir grüßen natürlich auch nochmal die Hörer der Satzzentrale Deluxe. Und ich schaue dann gleich mal in meinen WhatsApp-Briefkasten rein. Da wird bestimmt auch ein bisschen was drin stehen, ja? Guck mal einfach mal. Tja, Lieben, wir haben jetzt, Andreas, die erste Stunde ja so runterbekommen, ne?
1: Ja, aber Heiko, so trocken war es doch gar nicht.
0: Ja, alles gut, alles gut. So soll es das sein. Sonntagsmixer, Ausgabe 131, live aus dem Sendebergwerk Meißen mit unserem DJ Adams.
1: Und natürlich mit dem Onkel Heiko. Wir beiden von der ehemals Tiger Disco, immer noch Tiger Disco, aber ohne Heiko, nur noch mit mir. Ne?
0: Du bist doch bloß noch Tiger Disco. Du bist der Tiger, oder was?
1: Oh, einzelne Tiger.
0: Ja, schön, dass du heute hier im Studio bist.
1: Ja, ich freue mich immer einmal im Monat bei dir Gast zu sein.
0: Tja, wir haben ja letzte Woche telefoniert mit Bernd Hafixbeck von Mr. Bailando Beat, ne? Und er hat uns ja viel verraten und schauen wir mal, was da rauskommen wird. Wir wollen auch mal die kleine Jung hier mal auch mal ans Telefon bekommen. Mal sehen, ob wir das irgendwann in die Reihe kriegen. So, die März haben sie mir. Jetzt ist es genau 17 Uhr und 9 Minuten.
1: Richtig. Heiko kann nämlich lesen, ist der einzige von uns beiden.
0: Gut, dann machen wir ein bisschen Musik, oder?
1: Na klar, es geht weiter. Am laufenden Band.
0: Musikwünsche 01764350 1692. Einfach hier rein, WhatsApp.
1: Und dann seid ihr bei uns.
0: Genau.

0: DJs, die mich ja jede Woche mit Musik füllen. Andreas, das kannst du dir ja wirklich echt nicht ausmalen, was da jede Woche hier bei mir auf dem Kanal kracht.
1: Ja, Heiko, ich kann mir das schon ungefähr denken, aber für mich ist es immer wieder ein Unding, wie du das alles aussortierst und sagst, nee, das
0: mache ich ja schon gar nicht mehr. Ich kann nicht mehr aussortieren, ich mache einfach mal den Kanal zu.
1: Ja, trotzdem, ich meine, sie wollen ja auch alle mal ein bisschen gespielt werden und das machen wir ja auch für euch.
0: Ja, wir spielen die Musik, die im Formatradio, im kommerziellen Radio nicht läuft.
1: Genau.
0: Sonst gibt's das. So, machen wir noch einen und dann machen wir mal einen Wunsch erfüllen, oder?
1: Ja, na klar. Und danach machen wir Schluss, Heiko, oder? Nein, nein.

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1: Tja, ab und zu muss man machen, ein bisschen Verbraucherinformationen machen. Ihr Lieben, ja, lieber Andreas, haben wir gemacht. Jetzt gehen wir mal gemeinsam Musikwünsche erfüllen.
2: Ja. Ja, machen wir doch.
1: Da hat nämlich unser Schnitzelchen, ne, unser Andreas, unser Kleiner hier, der hat wieder, der macht das immer so richtig absichtlich, während der Sendung so richtig böses Zeug zu schicken, wo wir zwei oder ich oder du in den Hitkeller gehen müssen, ne? Aus dem Hitkeller.
2: Und langsam. Heiko, du hast die Lampe immer noch nicht repariert. Warte mal.
1: Naja, das, du findest die Platte schon. Ja, und da legen wir die dann einfach mal für unseren Andreas und natürlich für unsere Hörer von der Satzzentrale Deluxe und der Sunshine Radio Grenz einfach mal auf den Plattenteller.
2: Ja, das machen wir. Jetzt gehen wir langsam wieder hoch und sind angelangt im Studio.
1: So, legen wir die Platte drauf und erfüllen mal einen schönen Musikwunsch.
2: Für. Aber der geht jetzt nicht an unsere Tochter, ne? Also,
1: nee.
2: Ach so, gut, okay.
1: Wir hören den einfach mal an. Das ist eine alte Nummer.

0: was ich da alles lesen muss hier. Thomas, was der schreibt. Mann, oh Mann. Tja, wir waren ja keine DJs, wir waren staatlich geprüfte Schallplattenunterhalter.
1: SBUs, genau.
0: SBUs, ja, SBUs. Ja, so eine interessante Sache. Na gut, können wir uns vielleicht noch ein bisschen später unterhalten. Wir müssen jetzt noch ein bisschen Musik machen. Und wir sind ja jetzt im Hitkeller gewesen und haben gesagt, ja, gucken wir mal. Ja, greifen wir mal so ein bisschen so alte Schlager
1: ab. Genau, was deutsch ist jetzt noch. Aber Heiko, ich habe noch ein bisschen was anderes da mitgebracht. Machen wir ein bisschen später, ne?
0: Also, ja, da gucken
1: wir mal. Ich muss erstmal den Staub noch runterwischen.
0: Da
1: müssen
0: wir auf jeden Fall auch reinschauen. Ich habe das ja, ach, vier Monitore, da kriegst du ja wirklich ein an der Rübe.
1: Bloß gut, dass du vier Augen hast, Heiko.

0: ich sehe, du hüpfst so neben mir rum.
1: Mann, ich muss mal austreten. Mann, oh Mann, oh Mann.
0: Hast du mir ja gerade gesagt, dass du Familientanz damals, ne?
1: Ja, ja.
0: Lief diese Nummer, ja. Bert Schütz war das. Ja, ja, komm, geh mit mir nach Kanada. Und Andreas, weißt du, was ich damals entdeckt hatte? Wenn man dann in Kanada angekommen ist, ne?
1: Damals du in Kanada angekommen.
0: Ja, damals ich in Kanada angekommen ist, da gab es dann manchmal so eine kleine Naturerscheinung.
1: Warum guckst du mich jetzt so an? Ich bin keine Naturerscheinung.
0: Nee, so meine ich das jetzt auch nicht. Ja, da gab es dann, ihr Lieben, manchmal so eine kleine Naturerscheinung. Da brannte nämlich
1: der Himmel.
0: Genau. So, dann machen wir noch hinten dran hier.
1: Einer der ersten Titel von ihm.
2: Das Bier von mir.
0: Wolfgang der Petri, ne?
1: Hat er das zum Männertag rausgebracht? Oder
0: ich weiß es nicht mehr.

0: Die maximale Farbe.
1: Die Tiere des Waldes lebten in glücklicher Eintracht, bis eines Tages ein Marder einen guten Einfall hatte.
2: Wenn wir uns für die Nahrungssuche nicht so abrackern müssten, hätten wir Freizeit.
1: Das leuchtete allen Waldbewohnern ein. Eine Wühlmaus, die weit außerhalb des Waldes in einem Supermarkt arbeitete, bemerkte:
2: Bei mir gibt's so viel Nahrung, dass es für alle reicht.
1: Die Waldbewohner freuten sich, denn nun mussten sie nicht mehr ihr Futter selber suchen. Und weil es auffallen würde, wenn alle zum Supermarkt der Wühlmaus gehen würden, wurden Transport- und Handelswege geplant.
2: Natürlich müsst ihr es bezahlen, wenn ich euch Essen bringe.
1: Die Tiere waren es zufrieden und jeden Tag rollten ganze Lawinen von Igeln, Hasen und Mardern hin und her und brachten den Waldbewohnern Fressen.
3: Herrlich,
1: sagte der Löwe.
3: Warum sind wir nicht früher auf so ein bequemes Leben gekommen?
1: Der Fuchs zweigte noch einige Steuern ab und ließ die Handelswege noch besser ausbauen.
2: Das Essen schmeckt so lecker,
1: sagte ein Reh und leckte einen Joghurtbecher aus.
2: Njam, njam, njam, njam, njam,
1: ja, ist gut. Inzwischen wurden die kleinen Anbaugebiete im Wald vernachlässigt, sie wucherten zu und überall lag Verpackungsmaterial herum, bis eines Tages das rege Treiben entdeckt und die Freihandelstiere eingefangen wurden, sodass die Nahrungskette zusammenbrach.
3: Ich hab Hunger,
1: brüllte der Löwe und fraß einige Hasen. Die Tiere hatten nichts mehr und viele starben.
4: Und die Moral?
1: Das Leben wird dir kurz zum Fest, wenn man sich bedienen lässt. Und wenn man nach dem Luxus greift und auf Traditionen pfeift, alles kann man schnell besitzen, sogar am eigenen Leben schnitzen. Doch wenn das kippt, dann merkt man bald, dass längst gestorben ist der Wald. Drum,
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0: bis zur letzten Sekunde. Ja, 16-Bit.
1: Genau, und das war nur die Normalversion. Ja. Also die längere ist noch ein bisschen interessanter, aber macht ja nichts. Habe ich alles noch im Mitkeller gefunden. Ne? Ja, wie gesagt, das war die erste Single, die ich jetzt nochmal entstaubt habe. Und die nächste folgt doch gleich, oder?
0: Ja, die nächste folgt gleich. Machen wir jetzt gleich hinterher. Ja, wir gucken erstmal an die Uhr. Wir haben es jetzt genau 17 Uhr und 39 Minuten. Meine Damen und Herren, Ladies and Gentlemen, Madame, Monsieur, Sie hören... Ja, das gute Laune Radio Sunshine, Radio Krems und die Satzzentrale Deluxe.
1: Du brauchst nicht so tun, als ob du fein Deutsch kannst. Du kannst nur Sächsisch machen. Das ist überhaupt kein Problem.
0: Ich versuche das ja immer so ein bisschen Hochdeutsch zu machen. Also, wenn ich in Österreich bin, mit meinen österreichischen Kollegen hier, mit meinen Radiokollegen rede, das ist immer ganz schön kompliziert. Ich muss ganz wirklich immer die Öhrchen aufmachen. Was wollt ihr denn jetzt gerade von mir?
1: Aber Heiko, das geht ein bisschen schlecht. Du kannst die Ohren aufmachen, wie du willst. Du hast die Kopfhörer drauf. Das hörst du doch nicht, was von außen kommt.
0: Ja, lieben, meine. Na gut. Machen wir ein bisschen Musik hier, ne? Auf die Irrchen.

0: So ja. Gut, ja, Heiko.
1: Ja. Ab und zu sollte man wirklich mal gucken, wie lange der Titel noch geht. So, Lieben, gucken wir nochmal hier. Sagen wir nochmal einen wunderschönen guten Abend, wer sich ein bisschen später eingeschaltet hat. Am Sonntag gibt es den Sonntagsmixer, Ausgabe 131, heute im Studio. Mein lieber guter Kollege, der Andreas.
0: Und seit grauer Zeit, also seit Anfang an natürlich, der Heiko, der euch immer wieder jeden Sonntag beglückt mit seinen Melodien hier.
1: Ach, mit der Melodien, wie du das
0: naja,
1: so sagst.
0: Naja, gut. Müttermusik und Mensch.
1: Ich gucke mal kurz in unser Chat. Ja, dazu gekommen unser Werner 1968. Werner, Servus, grüß dich. Ja, Lieben, hallo. Wenn ihr uns was schreiben wollt, wie lieb wir sind, dann könnt ihr das machen. 01764350 1692. Ja, einfach hier mal eine WhatsApp senden. Und jetzt machen wir noch einen Song, Andreas. Da kann ich mich richtig entsinnen, wo der rauskam. Wir haben gespielt in der Weinstubenspar Freiluftveranstaltung. 3 Sekunden.
0: Ja.
1: Von diesem Song. 3 Sekunden von diesem Song. Und was ist passiert?
0: Nicht.
1: Tanzfläche gerabbelt voll.
0: Und das draußen, ne? Das war die Beginnerzeit, als Modern Talking mit Your My Heart, Your My Soul rausgekommen ist. Und kurz danach kam dieses Werk der bösen blauen Jungs raus.
1: Ja, genau. Und das Ganze gibt es jetzt mal in Extended Version, in Maxi Version. Schön, dass ihr hier seid.

0: In voller Schönheit, Andreas. In voller Schönheit, ne?
1: Was ich in voller Schönheit?
0: Ja, du ja auch.
1: Gottes Willen.
0: Du ja auch. Ja, Bad Boys Blue. Das war so eine Riesennummer. Das war wirklich, ja, ich entsinne mich. Ich bin gerade jetzt wieder, ja, da draußen, ja, in 40 Jahren zurückversetzt. Ja, 35, ja.
1: Und vor geraumer Zeit habe ich ja noch mit einem von den dreien wirklich gemeinsam auf der Bühne gestanden. Ne?
0: Das ist gut, das ist gut. Ich hatte es ja auch schon mal, das war Bad Boys Blue. Ja, oh, der eine.
1: Ja, genau. Blackie.
0: So, ihr Lieben, gucken wir mal an die Uhr. 17:50. 17:50 Minuten. Schlager der Stunde Vorstellung kommt gleich.
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0: Tja, und heute natürlich im Studio unser Andreas Adam.
1: Was heißt natürlich, Heiko? Ich bin mal wieder bei dir.
0: Ja, ich freue mich drüber. Das ist wirklich absolut toll, dass du hier bist. Und es gibt da so viel zu erzählen. Immer viel zu erzählen.
1: Wir machen, Heiko, jetzt machen wir erst mal das und dann erzählen wir beide noch ein bisschen was anderes.
0: Ja, gut, okay, machen wir das. Wir haben es ja wieder. Nein, das war das letzte Stunde war es ja genauso. 17, aber 16:50 Uhr und jetzt ist es 17:50 Uhr, schon wieder eine Stunde weg. Schlager der Stunde, ihr Kenner wissen es ja, jeden Sonntag oder fast jeden Sonntag, 18:55 Uhr kommt der von euch natürlich, wie soll ich euch sagen, von euch gewünscht, irgendein Künstler und drei Songs und dann von euch gewotet, welchen wir spielen von den drei.
1: Genau so ist es.
0: Von den ersten an her, heute Wind.
1: Ja, genau. Immer noch die Fenster auf, Heiko.
0: Ja, ja.

0: Also lieber Andreas, da würde ich direkt mitsingen wollen. Ja, also
1: ja, ich auch.
0: Fantastischer Song, gibt es keine Frage.
1: Ja, Heiko, aber ich glaube nicht, dass wir im Duett hier auftreten, dass dann noch jemand auf diesem Sender bleibt.
0: Ja, Vorschlag Nummer 1 für alle hier, vor allem der Gruppe Winter. Es gibt noch einen zweiten Vorschlag, gucken wir auch mal drauf.

0: Gute Laune.
1: Haben wir beide immer. Ne? Also wenn wir auf Sendung gehen, dann haben wir gute Laune.
0: Das denke ich doch mal.
1: So. Auch wenn wir total down sind und bloß 3 Stunden geschlafen haben.
0: Naja, es geht schon.
1: Gut, du hast 4 geschlafen.
0: Ja, so haben wir einen Vorschlag Nummer 3. Kompliment heute hier für den Schlager der Stunde. Ich weiß, wo die Sonne ist. Hören wir mal rein.

0: So, jetzt wisst ihr, dass ich weiß, wo die Sonne ist.
1: Ich ja. Heiko, ich glaube, du weißt das nicht. Du guckst immer so komisch verstört zum Fenster raus naja. Und suchst die Sonne, weil überall Wolken zu sehen sind.
0: Die ist ja weg. Naja, gut, ihr Lieben, jetzt dürft ihr voten. Jetzt dürft ihr voten bis 18 Uhr. Ich würde mal so sagen, 53 Minuten.
1: Also einfach, eine Stunde, ne? Also,
0: ja, eine Stunde. Oh. Einfach so an 01764350 1692 einfach mal eine WhatsApp schicken und dann schauen wir mal, was es wird. Okay, Andreas?
1: Na klar, okay.
0: Haben wir jetzt durch.
1: Ich bin jetzt nicht eingeschlafen. Also, nein.

0: Dresden. Das ist, Dresden ist für mich so eine herrliche Broadway-Atmosphäre.
1: Ja, und bringt immer wieder Erinnerungen hoch, so wie es damals auch gelaufen ist. Ne? Das ist Wahnsinn.
0: So sehe ich das natürlich auch. So, ihr Lieben. Zweite Stunde ist gleich vorbei hier mit uns zwei. Es gibt noch zwei.
1: Ja, und ich hoffe, euch waren bisher nicht langweilig und wird auch nicht langweilig werden. Bleibt bitte schön bei uns, denn wir sind für euch da, ganz allein für euch.

0: Ich denke mal, dieser Mann ist unvergessen, oder?
1: Sicherlich. Und er wird auch noch lange, sehr, sehr lange im Herzen bleiben.
0: Das bin ich mir ganz sicher. Da bin ich mir auch ganz sicher. Aha, der Udo Jürgens Abend. So ein bisschen Broadway heute Abend hierher. Jetzt haben wir es geschafft, Andreas. Wir sind mittendrin in Stunde Nummer 3. Und da gibt es natürlich drei, auch viel, viel Musik. Ich muss es nochmal sagen, einfach mal auf unsere Website schauen. Ja, sunshineradio.at oder natürlich auch bei der Satzzentrale auf die Website schauen. Denn es geht nämlich ab 20 Uhr, wenn wir zwei hier weg sind, geht es nämlich weiter. Da kommt nämlich der Kuschelige.
1: Also, ja, der Dicke. Ja, ja.
0: Nee.
1: Ach so, nein.
0: Wir sollen nicht mehr dicker sagen.
1: Ach
0: Mensch. Der Kuschelige sagen. Der Kuschelige. Unser DJ Hub.
1: Und der zieht dann durch bis 24 Uhr. Ja,
0: zieht bis 24 Uhr. Durch. Mach mal lauter. Wird wieder eine tolle Sendung an. Ich weiß es, viel Blödsinn wieder drin sein. Das soll es ja natürlich auch sein. Ja, so, Andreas, machen wir jetzt Musik, ne? Müssen wir machen jetzt.
1: Na sicher.

0: Also überall bei TikTok zurzeit, dieser Song, der wackelt ja durch die Decke, ne?
1: Ja, Heiko, ich kann bloß nicht so richtig erkennen, wie und was, aber es geht um Engel, hast du gesagt.
0: Tja, es geht um die Decke, wollen wir alle durchwackeln. So, bleiben wir ein bisschen dabei, ne? Geben wir ein bisschen Gas, ihr Lieben. 18 Uhr und 7 Minuten. Das Sendebergwerk ist noch da.
1: Und ich hoffe, bei euch zu Hause immer noch die Stühle weggeräumt.
0: Ja, das muss sein. Das muss
1: und
0: sein,
1: mittlerweile seid ihr hoffentlich auch auf Temperatur gekommen.
0: Ja, gehe ich mal davon aus.
1: Ein paar Schweißtropfen hoffentlich auf der Stirn.
0: Ja.
1: Und es geht weiter. Heiko hat es versprochen, ne?

0: euch natürlich einen wunderschönen guten Abend. Die Friedrich-Bande ist dran.
1: Also bedienen wir auch Banditen. Ja, ja, ja, ja. Heiko, das lässt tief blicken.
0: Oh, bei mir hat's gepfeift gerade, ja. Was hat er gepfeift hier?
1: Wir sind noch lange nicht auf letzten Loch, Heiko.
0: Das hat er zweimal bei mir gepfeift. Also die Pfeife, irgendwas hat gepfeift. Völlig egal, schön, dass ihr hier seid.
1: Wir werden das bis 20 Uhr hinkriegen, auf jeden Fall.
0: Tja, habt ihr Musikwünsche immer noch raus damit? 0176 4350 1692.
1: Aber bitte schön einzeln, sonst häuft sich das bei uns und es gibt dann Stau. Und ob wir den bis 20 Uhr wegkriegen, weiß ich nicht.

0: Und jetzt hast du das gelesen.
1: Ja. Bei mir auf dem Handy zu lesen. Mein lieber Thomas, du hast fast recht, aber du merkst du das? Heiko muss diese Hörgeräte noch ein bisschen abstimmen und dann passt das auch. Und dafür machen wir ja heute die Sendung, damit das dann bei den nächsten Sendungen wieder alles richtig eingenuddelt wird.
0: Ja, wirklich das Hörgerät gepiept hier?
1: Aber der wahre Grund ist ja eigentlich, Heiko hat ja ein neues Mikro, ne? Und der ist damit so zufrieden und so happy, der kuschelt immer mit dem. Und dann, ja, passieren halt solche Dinge, ne? Aber wir stellen das ab.
0: Tja, lieber Thomas, du bist ganz schön frech zu mir. Ich liebe dich trotzdem.
1: Oh, du hast ja recht. Und weißt du, Thomas, was du gerade gehört hast, das ist eine Musik irgendwie aus unseren Landen hier irgendwo. So ein Ich habe irgendwie probieren müssen, das zu entziffern. Also ich kann ja manchmal auch ein bisschen schreiben, aber malen kann ich die Buchstaben leider nicht. Ja, Heiko, wo kommt die Musik her?
0: Das ist Südostasien, ja. Südostasien, ja, Petersound, ja, die machen wirklich richtig einen geilen Sound, richtig geilen.
1: Ich hab's gewusst.
0: Tanzsound. So, Lieben, gucken wir mal an die Uhr. 18 Uhr, 18 schon wieder. Mann, Nummer 19.
1: Was heißt schon wieder? Hatten wir doch heute noch nicht.
0: Nee.

0: eigentlich nennt man ja unseren Lieblingsrussen, ne?
1: Genau so ist es. Den nennen wir aber auch weiterhin so, ne?
0: Er macht ja einfach fantastische Musik, alte Nummer, aber ja, ja, immer wieder gern gehört bei uns hier, ne?
1: Genau so soll es sein.
0: So, mein lieber guter Andreas, ich hab ja wirklich gesehen.
1: Heiko, du hast nichts gesehen, oder?
0: Ja, ich habe hier gesehen, du hast ja sowas Komisches reingelegt.
1: Ja, dazu muss ich natürlich eins sagen. Viele sagen ja, na, Sonntagsmixer Heiko kennen wir ja mittlerweile, aber wie der aussieht, wissen wir nicht. Ich habe für euch mal eine Melodie herausgesucht, die Heiko so ein bisschen beschreibt.
0: Da habe ich doch morgen, kriege ich heute Abend noch ganz, ganz, ganz böse Post, das weiß ich. Ich mache das mal an, ja. Ich mache das einfach mal an.
1: Hört mal rein, vor allen Dingen auf diesen Text, ne? Also Wahnsinn.

0: Also ich muss echt mal sagen, wenn die hier nicht alle verrückt sind.
1: Also so ungefähr könnt ihr euch Heiko vorstellen, nicht ganz so wild.
0: Also ich muss dann meinen Programmdirektor heute Abend anrufen, der wird heute Abend anrufen. Das gibt's sogar. Ja, lieber Gary, ich weiß, du passt auf alles auf.
1: Aber Heiko, ich glaube, du wirst dann nächsten Sonntag den Sonntagsmixer nicht mehr machen dürfen, weil du mich hier reingenommen hast.
0: Ja, ich kann es auch nicht ändern. Das ist so. Ja, der Heiko, der Sachsen-Heiko. Mann.
1: Es war ein Spaß.
0: Ganz ja, Spaß muss das sein. Wir machen
1: und Heiko verträgt da relativ viel. Da.
0: Also mit mir könnt ihr da, ja, alles könnt ihr mit mir machen. Alles so, meine Lieben. Ja, wir gucken nochmal an die Uhr. 18:28, 29. Ja, ihr hört, wer sich ein bisschen später eingeschaltet haben sollte, den Sonntagsmixer mit der Ausgabe 131. Und im Studio mein lieber guter Freund, ich muss sagen Freund, ja. Andreas Adam. Und ja, wir haben Spaß.
1: Ja, nicht nur in alten Zeiten hatten wir Spaß, sondern wir haben auch hier vor den Mikrofonen immer noch Spaß.
0: Genau, so sehe ich das auch.

0: Wie könnte ich jemals den kleinen Michael vergessen? Er war so ein lieber, aufgeweckter Junge. Jeden Tag kam er zu mir in den Laden und sagte:
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0: 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Michael ist jetzt ein erwachsener Mann und sehr erfolgreich als Langzeitarbeitsloser. 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
2: Ein Sixpack bitte, Frau Lange.
0: Und das erste muss ich ihm immer noch gleich aufmachen. 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

0: Tja, das haben sie richtig gut gemacht. Ne?
1: Ja, da hat er sich nochmal richtig reingehangen, der Olaf.
0: Ja, würde ich sagen, würde ich sagen. Haben sie richtig gut gemacht. Es brennt die Feuer, hat man ja früher ganz komische Sachen davon erzählt. Ja, ne?
1: Sagen wir jetzt lieber nichts im Radio, ne?
0: Mundschuhe.
2: Wir drehen die Zeit.
0: So, wir geben ein bisschen Gas in den Sonntagabend, 18 Uhr. Und gucke mal, 37 Minuten.
1: Wir haben leider nur noch knapp anderthalb Stunden Zeit.
0: Ja, aber wir schaffen das schon.
1: Naja, wir haben schon anderes geschafft.

0: Tja, Alpony 2026, DJ Toby and Fresh haben sie ganz toll produziert, neu gemacht, also neu geschrieben. Die haben wirklich geschrieben, haben es in die KI gepackt und die hat das draus gemacht.
1: Naja. Ja, aber vom Text, vom alten Text haben wir dann nicht mehr viel dabei. Ne?
0: Nee, da haben wir nicht mehr so. Aber sie haben gesagt, Roger, Roger, Roger, war ja Roger Whittaker, das ist ja
1: nicht
0: vergessen. Ihr Lieben, ich habe mir gestern Abend eine Eins angetan, das müsst ihr euch mal vorstellen. Ich habe mir gestern Abend den ESC angeguckt. Soll ich mich dazu jetzt äußern oder
1: nee? Ja, Heiko, sag mal was.
0: Also es war die Show an sich, die Show, Licht, Ton und so weiter und so fort, war fantastisch. Aber Mann, Deutschland 23, Mann, die Kleine hat sich solche Mühe gegeben und ist so wirklich dort hinten abgeklatscht worden. Und das Schlimme ist ja, was mich eigentlich ganz besonders ärgert, ne? Als das deutsche Voting kam, also das Telefonvoting, da hat sie 0 Punkte bekommen, 0 Punkte. Das muss man sich vorstellen, dass es sowas noch gibt. Aber naja.
1: Ja, Heiko, ich habe es nicht sehen müssen dürfen.
0: Du, sei froh, dass es nicht gesehen. Ich habe mich bis 0.49 Uhr oder dann habe ich irgendwann mal ausgeschaltet. Ne? Es war verrückt. Aber trotzdem, tolle Show war es auf jeden Fall. Tolle Künstler waren dabei. Also wir werden die auch noch mal ein bisschen hier in die Sendung nehmen. Irgendwas, gucken wir mal. Bulgarien hat ja nun gewonnen. Ganz toll. Ja, ob die Nummer nun schön war oder nicht schön war, man streitet sich.
1: Aber
0: ja.
1: Heiko, es heißt ja Bulgar schön. Also Bulgar, ja, ich weiß. Mein Deutsch ist nicht das Beste.
0: Ich habe heute bei Facebook mal reingeschaut, also was da alle für Kommentare gekommen sind. Also es ist unterirdisch. Aber naja, gut. So, Sie hätten sich mal ganz liebe Grüße, müsste ich jetzt mal senden in meinen persönlichen Garten zu meiner persönlichen Frau. Die hat nämlich auch so ein Lieblingstitel.
1: Die eigene. Ja.
0: Wenn die von uns den Song vom Heiko gehört hat, da kommt die dann nach Hause und sagt, was ist denn mit euch nicht in Ordnung?
1: Ja, da war ich ja dran schuld, da müsste ich die Schläge bekommen, oder?
0: Naja, gucken wir mal. So, machen wir mal einen Song zu meiner lieben guten Ines. Sie liebt diesen Song, warum auch immer.
1: Also nicht mehr dich, oder was?

0: Tja, ganz liebe Grüße zur Satzzentrale, zur Sendeleitung. Lieber Rico, ich kann da gar nichts dafür, ne? Ich kann nichts dafür.
1: Es war doch nur eine Beschreibung. So wie Heiko wirklich aussieht, wie er sich so betont. Und. Nein, es war einfach nur ein Schatz von mir. Aber Heiko hat's mitgemacht, ne?

0: 18 Uhr und ja, 47 gleich 48 Minuten.
1: Ja, mein lieber Rico, und du weißt ja, wenn man den ganzen Tag nichts zu tun hat, dann denkt man sich solche Sachen aus. Ich habe heute auch wieder gesessen, gestern gesessen, obwohl ich ja noch Abendveranstaltungen hatte, aber habe mir wieder ein bisschen was für Heiko und seiner Sendung rausgesucht und das halt das auf die Füße gefallen. Ah, ja. Aber Heiko kann drüber lachen.

0: Ja, sind wir noch ein bisschen deutsch hier bis zum Schlager der Stunde 18:55. Ihr dürft noch ein bisschen voten, ne? 0176 4350 1692. Schauen wir da mal, was ist dort.
1: Und wir haben heute eine windische Geschichte im Angebot.
0: Ja, ja,
1: ne?
0: Heute gibt's Musik von Wind hier auf die Öhrchen.
1: Und diese Frau werden die meisten noch kennen, Heiko.

0: So, ihr Lieben, lieber Andreas, erste Kuss gekusselt haben wir heute nicht.
1: Kommt noch.
0: Kommt noch, gut. Okay. So, ja, ich habe gesagt, Schlager der Stunde, 18.55 gibt es den. Jetzt haben wir schon wieder 18.56.
1: Ja, knapp verspätet. Also.
0: Ja, aber ich habe da nochmal geguckt, so 53 war so das Ende des Votings heute bei uns im Angebot. Haben wir mal, Wind, dass die Wünsche kommen aus Berlin, was für Nünze machen von der Tanja und von Frank.
1: Und liebe Zuhörer, muss man ja sagen. Ne?
0: Ja, ja, ganz treu. Und da machen wir jetzt mal eins, wir spielen sie nochmal alle drei ganz kurz an.
1: Die Zuhörer.
0: Ja, die Zuhörer. Nummer eins, ihr Lieben.
1: Ja, so. Nummer eins.
0: Nummer eins für alle hier.
1: Und da kommen wir zu Nummer 2, Heiko.
0: Zur Nummer 2, gute Laune.

0: Tja, Vorschlag Nummer 2 von Wind, gute Laune. Und da gibt es noch einen Vorschlag Nummer 3.
1: Ja, ich weiß, wo die Sonne ist. Nicht verwechseln mit dem Titel Schiri, ich weiß, wo dein Auto steht. Ne? Also ja, das ist was ganz, ganz anderes.
0: Aber Andreas, ich spiele den jetzt nicht mehr an. Ich spiele den Titel jetzt nicht mehr an, weil...
1: Es hat sich entschieden, Heiko.
0: Es ist einfach verrückt. Liebe Grüße nochmal nach Pirna. Ihr da auch mit rumbastelt hier. Nächste Woche gibt es dann euren Titel. Schlager der Stunde am 17.05.2026. Wind. Ich weiß, wo die Sonne ist.
1: Ja, mach mal.

0: Das war also ja der Schlager der Stunde am 17.05.2026. Hättest du das gedacht? Also ich war.
1: Nein, ich war auf Titel Nummer 1.
0: Du warst auf Titel Nummer 1. Also ich sag, für alle hier war ja so eine Nummer. Aber die haben wir dann, wie gesagt, die haben wir dann ein Album rausgebracht. Ich glaube in den 90ern, Anfang der 90er. Mhm. Da haben sie mal so eine Best-of gemacht und da waren zwei Songs drauf. Unter anderem auch dieser Song.
1: Neu gemacht, also komplett neu dann? Oder?
0: Komplett neu gemacht, ja. Komplett neu gemacht und also die Songs ein bisschen aufgearbeitet und ja. Und da kann ich mich entsinnen, unser im Parkrestaurant in Meißen, wo wir viel gespielt haben, dann kam mal dieser Song. Ich habe dann immer so ein bisschen, der wollte ja immer nicht rausrücken, ne? Der Chef dort unten wollte nicht rausrücken, was er da für Musik spielt. Ne? Aber da hat mir das dann mal ins Ohr geflüstert und ich habe den, ja, der hat mir einfach die CD gegeben und da habe ich sie mir dann kopiert. Und,
1: also, und die hast du heute noch, oder?
0: Die habe ich leider nicht.
1: In deinem Hitkeller.
0: Fast alle meine ganzen CDs sind einfach irgendwo, ja. Ich weiß gar nicht, wo die alle sind, aber naja.
1: Gut. Aber Heiko, ich kann dir meine Koffer noch pumpen, ne? Also es sind genug da davon.
0: Ja, ich weiß, du hast alles aufgehoben. Ne? Ich sollte das vielleicht auch mal alles aufheben. Ne?
1: Ist zu spät.
0: Naja gut, okay. Machen wir jetzt mal hier das hier. Warte, wie spät haben wir es denn überhaupt? 19 Uhr und 2 Minuten gleich. Ja,
1: machen wir
0: das hier an. Warte, jetzt müssen wir es anmachen.
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0: sag ich mal ganz liebe Grüße in die Gartenkolonie. Zur Evi und zum Uli. Schön, dass ihr hier seid. Ich schalte jetzt mal einen Andreas dazu. Der sitzt nämlich neben mir auf dem Pferd.
1: Auf welchem Pferd denn bitte?
0: Du hast doch hier gerade mit Country und so weiter noch.
1: Genau. Habe gesagt, dazu könnte man auch, so wie es die Leute, die so gerne nach Country-Musik tanzen, dieses Querdens, könnte man danach auch machen, Heiko, oder?
0: Hör jetzt auf.
1: Nein. Außerdem habe ich kein Pferd.

0: stelle mir das jetzt gerade vor, was hier läuft, ne?
1: Ich auf dem Pferd. Was denkst du, wie das aussieht, wenn du auf dem Pferd wärst?
0: Ne, du willst ja jetzt hier mit Line Dance anfangen.
1: Genau. Ich hab noch mehr Möbel hier beiseite gestellt, Heiko. Wir hätten Platz.

0: So, lieber, noch ein bisschen. 0176 430 1692.
1: Heiko, oh, auch, mir fällt noch was ein. Bullenreiten wäre auch dazu gegangen.
0: Ne? Das wäre natürlich auch gegangen.
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1: Also die Motoren wurden angelassen, Heiko?
0: Ja, die sind angelassen.

0: Also lieben, wir haben das Baströckchen jetzt an.
1: Aber nicht, dass ihr denkt, alle beide einen. Also jeder seine, alle beide einen. Ist aber ganz schön eng geworden.
0: So, Andreas, wir müssen mal grüßen. Ich grüße mal das Falkilein. Ich denke mal, der ist an seinem Badeteich in Oberau.
1: Mit ja, ich glaube, ja, genau.
0: Und du hast da auch noch Micha zu grüßen.
1: Ja,
0: ne?
1: Micha? Der Micha ist jetzt dran. Ne? Ein lieber Kollege, ein lieber Freund, der mir sehr, sehr viel geholfen hat bis jetzt und weiterhelfen wird. Und der liegt leider noch im Krankenhaus, ist erfolgreich operiert worden.
0: Lieber Micha, liebe Grüße hier aus dem Sendebergwerk. Ja, du kennst deinen Onkel Heiko auch ganz gut, ne?
1: Ja, ja. Liebe Grüße. Wer kennt dich nicht?
0: Und gute Besserung.
1: Ja, ganz
0: wichtig. Das ist das Wichtige. Viel, viel Gesundheit. Alles andere ist doch wirklich
1: wichtig. Und komme raus morgen, hoffentlich.
0: So, machen wir noch einen mit Baströckchen jetzt hier. Ja, doch,
1: zieh mal ein bisschen hoch.
0: Ja,

0: euch in den Sonntagabend hinein. Big Boom, ihr Lieben. Andreas mit Baströckchen.
1: Heiko mit unserem gemeinsamen Baströckchen. Darauf kommen wir es auch an, dass du das mal richtig betonst, ne?
0: Also ich gucke jetzt mal noch mal so ein bisschen in den Wunschbriefkasten rein, mal sehen, was wir heute Abend alles noch erfüllen können. Das wird noch einiges sein. 19 Uhr und 17 Minuten. Ja. 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
1: Und wir machen für euch natürlich die Musik, die ihr hoffentlich auch morgen noch weiter verbreiten könnt, weil ihr gesagt habt, Mensch, gestern Abend, das war wieder super. Und das wünschen wir uns ganz einfach von euch, dass wir genau das spielen, was ihr auch gerne hören möchtet.

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2: Und ja, ihr Lieben, so schnell geht das. Ja, ein bisschen Werbung muss einfach mal hin. Ja, Andreas, wir haben ja jetzt mal ein bisschen geschaut hier, ne? Bei uns im Wunschschriftkasten, da Stay Shakespeare Sisters für den Uli und die Eve. Ihr Lieben, ich kriege das heute wirklich echt nicht mehr in der Reihe. Also wir kriegen es wirklich nicht mehr in der Reihe. Wir machen es dann nächste Woche entweder am Dienstag, am Freitag oder am Sonntag. Das ist ganz toll versprochen. Pionier an Bord.
3: Drei Möglichkeiten sind
2: ja,
3: das.
2: Drei, ne? Möglichkeiten. Ja, ja.
3: Heiko vergeigst bloß nicht.
2: Pionier an Bord.
3: Gut, okay. Pionier. Ich hab's gesehen.
2: Du hast gesehen,
3: ne? Aber ohne Halstuch, na gut, ich weiß nicht, ob das da auch zählt. Ne?
2: Also wenn ich einen Uli so, wie ich einen Uli so kenne, also der würde einen glatten Halstuch umbinden, ein blaues würde der sogar umbinden, wenn man so klein wie der ist, ne? Der ist auch und, so klein wie ich, ne?
3: Und selbst im Winter mit kurzen Hosen kommt. Nein.
2: Ja, ihr Lieben, nochmal liebe Grüße zu euch. Ja. Heute schaffe ich es leider nicht mehr, aber naja, gucken wir mal, nächste Woche wird es auf jeden Fall dabei sein. Pionier-Erm-Wort.
3: Wir haben es alle gehört. Jetzt hören wir auch rein am Dienstag und am Freitag.
2: So, Andreas, gib mal ein bisschen Gas hier.
3: Ja.
2: 1922, 23.
3: Ist noch ein bisschen was aus dem Hitkeller, was ich mitgebracht habe, ne?

0: war auch so eine Nummer, Andreas. Er kann es nicht entsinnen. Quando.
1: Ich glaube, die hast du mitgebracht und dann haben wir den runtergezogen.
0: Ich weiß es nicht mehr genau.
1: Zu jeder Mucke.
0: Ich weiß es nicht mehr. Ich war. Glaube, Elektra, ihr Lieben, das war Musik von Elektra, aber nicht Elektra aus Dresden. Elektra aus Dresden, die werden ja mit C geschrieben.
1: Genau.
0: Ne? Und Elektra ich weiß gar nicht, wo die herkam. Ich weiß es gar nicht mehr. Aber völlig egal. So, machen wir noch einen schönen Song hinten dran. 19 Uhr und
1: ist ein bisschen was anderes, Heiko, ne? Aber trotzdem eine beruhigende und ich finde immer heute noch schöne Melodie.
0: Ich hab sie geliebt. Things aren't quite as they seem. Cock Robin. Einfach nur fantastisch. Eine fantastische Musik. Habe ich eine Idee, was wir hinterher spielen? Ich habe eine tolle Idee.
1: Was? Schon wieder?
0: Ja.
1: Mann. Wonder why I come here.
0: Sunshine Radio Grenz, Satzzentrale Deluxe am Sonntagabend, Ausgabe 131, der Sonntagsmixer live aus dem Sendebergwerk Meißen. An den Mikroskopen neben mir, an meiner rechten, Andreas Adam.
1: Ich habe das linke Auge an diesem Mikroskop eingebüßt. Heiko hat das rechte eingebüßt, denn der steht neben mir und, also nicht neben sich, sondern neben mir, ne?

0: Tja, Lieber, das ist Musik von Herr Laban. Kennst du ja auch noch. Wunderschöne Songs von denen, ne? Und das Verrückte an dieser Nummer zum Beispiel, Caught by Surprise, da gab es dann nochmal ein paar Italiener, die haben gesagt, den machen wir nochmal neu. Und den machen wir jetzt.
1: Da hören wir doch mal rein.
0: Da schicken wir mal ganz liebe Grüße. Ins Viertel des Goldes.
1: Oh. Anders gesagt, ins Goldstaubviertel.
0: Ja, genau so ist es.

0: Neues. Man kann das Ganze ja auch wunderschön in Italienisch produzieren. Ne?
1: Ohne viel Mühe, nur so ein bisschen sprachenmäßig übersetzt.
0: Ich finde es absolut super, was die damals gemacht haben. Elite hießen die.
1: Aber von denen hat man eigentlich auch nichts mehr gehört.
0: Gar nichts gehört. Ich meine, ich habe das da damals durch ganz, ganz tollen Zufall gefunden. Ne? Tja, Andreas, unsere Sendezeit, die schwindet so langsam dahin. Ne? 19.41 Uhr, 42 Minuten fast.
1: Heiko, sollen die 4 Stunden schon wieder fast vorbei sein?
0: Ja, das ist immer das Schlimme, ne? Wenn man hier im Studio steht und wir unterhalten uns ja auch über vielen, vielen Blödsinn, was wir damals gemacht haben und wir und noch machen natürlich auch unsere Hörer ein bisschen glücklich.
1: Wir haben noch mehr solche Sachen, aber das werden wir dann das nächste Mal gemeinsam ein bisschen beschwatzen.
0: Das müssen wir mal ein bisschen vorher beschwatzen. Ja, ihr Lieben, ja, so ist es.
1: Die ganzen Dummheiten, die damals gelaufen sind.

0: ja, Lieber, so tanzen wir in den Sonntagabend hinein. Und wir haben uns gerade mal geschaut in unserem hauseigenen Chat, sunshineradio.at. Ja, wer ist denn da? Unser Kuschlicher.
1: Der Kuschlicher ist gekommen. Ich darf nicht mehr sagen.
0: Nee, das darfst du nicht sagen. Das ist unser Kuschlicher und ich weiß ganz genau, der Kuschlicher, mach mal lauter, der kommt nämlich, ja, 20 Uhr ist ja, der genau. Da und der haut da wieder auf
1: sag
0: die Bauch.
1: Sag mal, Heiko, mal ganz unter uns gesagt, hat der ein Fell?
0: Ja.
1: Dickes, oder?
0: Ein dickes Fell. Ja, will ich schon ein bisschen kitzeln, mein lieber Guter. So, machen wir diese Nummer hier hinten dran.
1: Ja.
0: Aber auch lange nicht auf dem Teller gehabt hier. Bruce Springsteen, das ist ja nun auch nur so. Oh.
1: Der geht ganz tief rein, Heiko.
0: Der geht ganz tief rein. Ja, gehe ich auch davon aus.

0: früher hat man die Songs ja so richtig schön gemütlich ausgeblendet, ne? So richtig schön gemütlich runtergeblendet, ne? Das ist so, da hatte man Zeit zum Überlegen, was man jetzt eigentlich quakert, ne?
1: Ja, aber Heiko, das ist ja unser Ding, ne? Was wir eigentlich mal gelernt haben, was ist eigentlich, wir haben es gelernt.
0: Tja, wir mussten es
1: und lernen. Im Laufe der Jahre auch so ein bisschen vervollkommen, denken wir zumindest. Aber denken war noch nie meine Stärke.
0: Weißt du? Ja, das ist auch nicht so schlimm. So, lieben Kunden, wir haben es 1950, wir haben gar keine Zeit mehr. Wir machen jetzt mal einen Song. Gucke ich nochmal. Ja, aus der Ukraine.
1: Aus der Ukraine. Denke dran, ne? Wir haben keinen Sonntag? Wir haben noch 4 Stunden
0: ich
1: Sonntag.
0: Einfach mal doch. Rein, wenn er das schon laufen würde. Ich muss ja einen anderen Knopf drücken, das ist ja der Knopf hier.
1: Heiko, 4 Arme wären besser.

0: Chico und Choco. Mama mia. Ja, also, ja, Andreas, unsere Zeit ist ja nun fast abgelaufen.
1: Ja, fast.
0: Ich muss jetzt sagen, es war wieder ein fantastischer Nachmittag. Ein fantastischer Sonntag, Sonntagsmixer, Ausgabe 131. Und dich im Studio zu haben, bin ich ganz stolz.
1: Ja, und mit dir gemeinsam, sage ich immer wieder, macht es auch einfach Spaß. Und Heiko, du hast die Landeklappen schon ausgefahren?
0: Ja, habe ich jetzt rausgefahren. Ich muss jetzt gucken, 1952, unser Kuschlicher, der schaut schon hier mit die Füße. Ne? Der will
1: das bisschen herzuhören und obwohl Weinböder ja 6 oder 7 Kilometer von hier entfernt liegt.
0: Aber ich höre das schon, ich höre das schon von unserem Hub. Zwei Songs gibt es noch von uns. Sagen wir Tschüss und Winke, Winke. Es war fantastisch mit euch.
1: Aber wie gesagt, wir haben einen langsamen Sinkflug angesagt. Ne?

0: So, mein lieber guter Andreas, guck mal an die Uhr. 19:56 Uhr.
1: Ja, Heiko, was bleibt uns denn da noch?
0: Ja, 3:25 bleiben uns. Wir machen das jetzt mal. Wir können ja den Hubi ein bisschen eher draufschalten. Wir müssen uns erstmal bei euch bedanken, ne? Bei unseren Hörern. Ne? Vielen, vielen herzlichen Dank fürs linke Ohr, fürs rechte Ohr, fürs Mittelohr.
1: Dass ihr uns so lange wieder ausgehalten habt. Ich hoffe, euch hat es ein bisschen wenigstens gefallen.
0: Okay, ich davon aus. Das sind so viele liebe, gute Hörer hier. Also macht Riesenspaß mit euch. Vielen herzlichen Dank. Und ihr Lieben, immer dran denken, wer nicht genießt, wird ungenießbar. Und Andreas, du kennst den Spruch, der kürzeste Weg zwischen zwei Menschen ist immer

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0: Ja, und damit wieder ein dickes Hallo und guten Abend an alle Hörer von Sunshine Radio Krems und der Satzzentrale Deluxe. Es ist wieder Sonntagabend, das heißt 20 Uhr und damit, ja, ist es wieder soweit. Damit machen wir wieder mal lauter, hier ist DJ Hub und ich freue mich, wenn ihr wieder dabei seid. So, und damit natürlich erstmal, ja, viele liebe Grüße nach Meißen an den Heiko und an den Andreas. Schön, wie ihr das gemacht habt mit der Übergabe. Sogar diesmal eher, das ist ja was ganz Neues, eher Übergabe. Die zwei haben wahrscheinlich Angst wegen der vielen Bierkästen, die sie mir mittlerweile schulden bei der Verspätung, die sie immer sonst haben. Muss ja immer sonst später anfangen. Und ich habe ja immer gesagt, bei jeder Verspätung gibt es dann für mich einen Kasten Bier. Ja, jetzt wollen sie die Kästen wahrscheinlich einsparen und da, ja, da fange ich sogar eher an. Sensationell. Nein, ihr Lieben, danke für die schöne und nette Übergabe. So, und jetzt, ja, ganz klarer Fall, ne? Wir müssen reinstarten in den Abend und ihr wisst ja. Es gibt ganz viele Sachen, die wieder zu besprechen sind heute. Viel Musik, der 70er, 80er, 90er und so weiter und so fort. Ne, bis heute rein, bis hinein in die deutsche Schlagerkiste ist natürlich wieder alles mit dabei. Dazu gibt es natürlich auch wieder die eine oder andere Flachsrakete, Anmerkungen, ja, zur Zeit. Also wir haben viele Sachen zu besprechen, ist ja zurzeit wirklich ganz viel los hier auf dem Markt. Ne? Also wenn man so guckt, ja, ihr wisst ja, wie ich da manchmal so denke, ne? Also man steht früh auf und ja, was soll ich sagen, ne? Man steht früh auf und das Erste, man macht das Radio an oder eben halt einen Fernseher oder irgendwas und das Erste, was man in die Nachrichten hört, ist, dass man ja eigentlich nur noch sagen kann wieder, ne, ihr wisst.
1: Ach du Scheiße.
0: Ja, genau das denkt man dann manchmal. Aber heute ist es bei mir ganz anders. Heute habe ich das Erste, was ich heute gelesen habe, wieder. Ja, der Lars und der Friedrich sind mit ihren Truppen. Also, ja, man muss schon drüber lachen. Aber noch weiter abgesagt. Ne? Also, es ist ja wirklich, also Comedy, man kann keine bessere Comedy schreiben, als das, was gerade hier in diesem Land abgeht. Also, es geht gar nicht anders. Und deshalb geht es mir heute so. Moment. Geht's mir heute so? Ich muss mal an Anfang spulen. So, jetzt. So geht's mir heute.
2: Heute hab ich gute Laune.

Ja, genau. Heute habe ich gute Laune, ihr Lieben. Ne? Und ja, was soll ich sagen? Ne? Also bei mir ist ja jetzt gerade erstmal morgen. Ne? Ich habe ja erst gerade auf Facebook so Bildchen veröffentlicht, so ein Reel, ne? Also der frühe Wurm kann mich mal. Ich schlafe ganz anders und ich stehe auch ganz anders auf, wie der Rest der Menschheit. Ja, und deswegen, ja, ich habe heute gute Laune und ich denke, ja, wird ein schöner Abend und wenn ihr Lust habt, bleibt bis 24 Uhr dabei. Bis 24 Uhr gibt's wieder, ja, mach mal lauter mit meiner Wenigkeit im DJ Hub. Ich freue mich, wenn ihr dabei bleibt. Es gibt wieder, wie gesagt, viel Musik, ja, und so einiges zu besprechen und einiges zum Lachen. So, los geht's. Hier kommt die erste Musi des Abends.

Ja, und damit komme ich gleich zu den nächsten Grüßen und die gehen am meisten zu unserem Schnitzel, in Geheimkreisen auch die Bulette genannt. Lieber Schnitzel, ich freue mich, nächste Woche, ja, ist das Schnitzel mit mir gemeinsam, ja, was soll ich sagen, im Sachsenkeller, am Samstag im Sachsenkeller geht's dann wieder, ja, gibt's dann wieder ein Tänzchen mit Querbeet, gemischte Musik, ja. Also genauso wie hier im Programm gibt es dann natürlich alles Mögliche, 70er, 80er, alles das, was ihr euch so wünscht, wird da über die Orgel gezogen und das mache ich dann gemeinsam mit unserem Schnitzelchen. Und was ganz toll ist, ne, der Schnitzel ist ja Italo-Dance-Meister, ne? Das ist ja so ein Italo-Dance, ja, was soll ich sagen, Fan, ja, ist ja auch richtig, ist ja eine geile Musik und wird bestimmt so die eine oder andere Sache aus seiner Musikbox wühlen. So, was wollte ich noch sagen? Ja. Und denkt dran, wir sind schon etwas älter, ne? Also wir haben, ich habe noch die 2026er voll drauf, gar keine Frage. Und werden uns dort die Treppe runter quälen. Aber wir sehen es ganz einfach mal so, wir sind ein bisschen langsamer, aber dafür sind wir jetzt in unserem Alter auf Rosen gebettet, ne? Kann man nicht anders sagen. Gürtelrose, Adrose, Fibrose, ne?

Ja, ihr merkt schon, hier ist wieder alles mit dabei. Von Remix bis hin ja, zur Radio Edit, von der Maxi und alles, werden wir alles mitmachen. Ne? Also es gibt auf jeden Fall heute Abend Maxis Remixe, es gibt Originale, wie man so sagt. Und das nächste ist ein Original, habe ich letzte Woche als Remix gespielt und ja, dachte mal, suchst mal wieder das Original raus, weil ja, ist einfach, kann man in jeder Lage hören, Original oder als Remix, klingt einfach immer wieder toll, undercover und Bigger Street.

Ja, die feinen Cannibals sind was aus den 90ern. Und ja, für die Freunde des Krimis zur Nachtzeit gesagt, kommt heute natürlich auch wieder der Krimi zur Nacht, der Mai-Krimi zur Nacht ist dran. Ich mache ja immer einen neuen im Monat, einen neuen. Und vorige Woche kam der das erste Mal, weil vor zwei Wochen war ja mein Jahresjubiläum, ein Jahr mit Mach mal lauter auf Sendung. Und was soll ich sagen? Ja! Vorige Woche lief das erste Mal der Krimi zur Nacht mit dem spannenden Titel Die Vertuschung. Ja, die Vertuschung. Und der kommt heute natürlich wieder angeradert. Also wer vorige Woche noch nicht gehört hat, darf den heute in vollen Zügen genießen. So, machen wir noch ein bisschen Musik. Und zwar Musik von heute. Hier sind alle Farben.

Ja, alle Farben mit Bodytalk. Jetzt habe ich schon, also Verzeihung. Natürlich stimmt natürlich nicht die Vertuschung, sondern die Veruntreuung heißt der Titel. Ja, die Veruntreuung. Ja, ich bin eben auch schon ein bisschen durcheinander. Wie gesagt, ja, ab einem gewissen Alter, ne? Da ist das halt so, da ja, wird man dann langsam senil konfus. So, machen wir noch ein bisschen was von ja, den über 2000ern. Hier ist was aus dem Jahr 2020.

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1: Ja, also ihr seht, hier läuft alles quer durch den Gemüsegarten von 2020 bis und bis. So, das nächste Stück ist aus dem Jahr 2023 und kommt von Marcel de Wan. Und da habe ich vorige Woche gesagt, wollte ich natürlich nicht, ne? Aber ich habe es mal so klingeln gehört, ja, dass eine Club-Live-Tour geplant ist. Und das habe ich letzte Woche mal so einfach so im Radio rausgeschmettert, dass ich mich da sehr freuen würde, wenn sowas passiert. Prompt kam natürlich, jetzt setzt du mich ganz schön unter Druck. Lieber Marcel, das wollte ich natürlich nicht. Ich wollte keinen unter Druck setzen, auf gar keinen Fall. Aber ich habe es nur mal klingeln gehört, ne? Und wenn ich es klingeln höre, ne, will ich keinen unter Druck setzen, nein, sondern dann würde ich mich drauf freuen, wenn es eine Live-Club-Tour von Marcel de Wan gibt. Großartiger Musiker, großartiger Produzent. Also, hier ist er. Hier ist Marcel de Wan und Anna Jones.

Ja, Marcel Dewan und Anna Jones. Und ja, ich lasse es euch auf jeden Fall wissen, wenn es was wird mit der Live-Club-Tour. Ich würde, wie gesagt, mich sehr, sehr freuen. Komme ich auf jeden Fall auch mal vorbei, gehörscht, wenn es irgendwie möglich ist. Und ja, ich denke, das würde jeden sehr freuen, weil ist wirklich eine geile Musik. Marcel Dewan, also auf jeden Fall merken, mal reinhören auf YouTube, auf Spotify, überall könnt ihr die Musik von Marcel Dewan hören. Und er hat für zahlreiche Künstler ja Sachen gemacht, gemixt und ja, einfach mal reinhören. Lohnt sich auf jeden Fall. So, ihr Lieben, und damit huschen wir jetzt rein in die 80er. Ab geht er, Musik aus den 80ern.

Ja, Cliff Richard, und zwar alles aus dem Jahr 1980, so lange ist das schon her, und da ging noch ganz alles ohne KI, ne? Ihr merkt schon, der Unterschied ist deutlich hörbar und nicht schlecht, nicht schlecht. Also ich muss sagen, ja, immer mehr Radiosender ringen sich ja dazu durch, die KI so ein bisschen auszusortieren. Ganz möglich ist das natürlich immer nicht. Es gibt ja auch schöne KI-Diddle. Nehmen wir zum Beispiel unseren Sonntagsmixer, sein Abschlusslied, das Küchenlied. Ne? Ist ja auch eine tolle KI-Produktion und muss man sagen, klingt Weltklasse. Weltklasse, kann man nicht anders sagen. Da hat die KI ganze Arbeit geleistet. Ich kenne auch KI-Sachen. Ja, da rollen sich die Zehennägel nach oben. Aber es gibt, wie gesagt, auch Sachen, die sind wirklich ganz toll. So, aber wir machen noch einen von den 80ern, aus den 80ern mit Fanfan.

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Ja, das Kompliment mit Lena Marie Enger und natürlich nicht zu vergessen Stereo Act. So, ihr Lieben, was uns alle bewegt, ist natürlich das Wochenende, war natürlich bewegend mit dem Eurovision Song Contest, ne? Oder ja, eben diesen Schwachsinn. Ne? Und ich habe es mir nicht mal angeschaut, weil ich habe es halt früh nur in den Nachrichten gehört. War mir schon klar, ne? Das wird wieder eine Ente für Deutschland. Außerdem, ja, Platz Nummer 1 Bulgarien. Shakira lässt grüßen, habe ich da gesagt. Und ja, ich habe nur den Siegersong gehört und habe dann in YouTube mal geguckt, was unsere Lena Meyer-Landrut gesungen hat. Na gut, also Geschmackssache, aber ich würde mal sagen, nee, damit kommen wir auf gar keinen Fall weiter. Also wie gesagt, ich bin vollkommen gegen den Contest, weil, warum bin ich dagegen? Weil unsere Gebührengelder von über 1 Million Euro fließen in diese Veranstaltung. Unsere, ja, hart bezahlten Gebührengelder für den öffentlich-rechtlichen Rundfunk. Ja, ich will mir sagen, wer so eine Veranstaltung machen will, da kann es nicht sein, dass die Länder unterschiedliche Beiträge leisten und Deutschland automatisch dabei ist, nur weil wir dort Kohle reinschieben, die Bürger dieses Landes bezahlen. Das kann nicht sein und bin ich absolut abschaffen, genau wie den ganzen öffentlich-rechtlichen. Ich finde es einfach, ja, ist nix, braucht man nicht, muss man nicht haben. Gesangswettstreite gibt es genügend, ne? Und da brauche ich nicht noch so einen Song-Contest, ja, wo Länder dabei sind, die überhaupt nicht zu Europa gehören und so weiter. Es ist Quatsch, das ist einfach Quatsch.

Ja, einige glauben ja dran, dass es das nächste Mal für Deutschland besser wird. Ich sage, spart euch das Geld. Und glaubt nicht an Wunder. Hier ist Nena.

0: Ja, für den nächsten Songcontest brauchen wir auf jeden Fall ein Wunder. Wie gesagt, von mir aus gerne abschaffen. Schade ums Geld. So, ihr Lieben, was gibt's Neues? Ja, was soll ich sagen? Es ist soweit. Ja, es ist soweit. Das wollte ich eigentlich sagen. Die erste Flachsrakete ist fällig. Und für alle, die heute wieder das erste Mal dabei sind bei Mach mal lauter und meiner Wenigkeit im DJ Hub, sei gesagt, immer von der Flachsrakete kommt ein Signal. Das heißt, eine Sirene geht an. Ne? Und das bedeutet, ein Comedian ist dran, den ich ja aus dem Netz gefischt habe und ganz einfach so mal ein Stück von ihm abspiele, weil ich es ganz einfach toll finde, was er so macht. Und ja, damit ihr nicht erschreckt, denkt dran, es kommt ein Signal, bevor die Flachsrakete losgeht. Heute die Flachsrakete, die erste kommt, ganz neu wieder im Programm, ne? Das letzte Mal, das erste Mal gespielt, Uwe, der Kreistrainer. Ganz tolle Sache, läuft gerade im Internet hoch und runter. Also Uwe, der Kreistrainer, ganz toll. Und ja, erstmal Signal. Genau, das ist das Signal für die erste Flachsrakete und hier ist er, Uwe, der Kreistrainer, und er findet, heiraten ist wie Fußball.
1: Meine Gudrun habe ich kennengelernt im Old Daddy in Haltern. Ich weiß noch, ich kam von der Toilette, so aus dem Halbdunkeln, da sagt die Gudrun zu mir: Uwe, die Dunkelheit ist dein größter Vorteil. Das war klar, ich heirate die. Das war Liebe auf den ersten Blick. Ich zu meinen Jungs in der Kabine, ich so: Männer, ich muss euch was sagen. Ich heirate. Der Andi, da müssen wir ein paar Tests machen. Trainer, du kannst du nicht heiraten. Ich so: Was willst du? Erste Frage: Wie machst du deinen Hochzeitsantrag? Habe ich gesagt, dass du nicht frage, wie. Ich so: Auf welchem Amt kriege ich den? Wo fülle ich den aus? Der Andi: Okay, pass auf, Trainer. Zweite Frage. Du kommst, glaube ich, gerade nicht. Also, stell dir vor, ein Bär greift deine Frau an. Was würdest du tun? Ja, nix. Der hat ja angegriffen. Also muss er auch gucken, wie er klarkommt.

Ja, bei so viel Miracle machen wir noch ein Miracle hinten dran. Hier ist Fragma mit Tucker's Miracle und das alles im Remix von 2026. Zieht ihn euch ganz einfach rein und ja, genießt die Musik.

Ja, was soll man sagen? Solche Künstler schickt man ganz einfach zum Contest und dann könnte es auch was werden. Aber wie gesagt, bitte nicht von unseren Gebührengeldern. Dann Sponsoren suchen und wenn sich keine

Ja, an dieser Stelle machen wir nochmal ein bisschen Eigenwerbung, ne? Klarer Fall. Und zwar geht's, ne, um den nächsten Sonnabend. Nächsten Sonnabend einfach reinschauen in den Sachsenkeller von und zu Meißen, mal reingucken. Da bin ich nämlich dann mit dem Schnitzel und mache ein bisschen Musik quer durch den Gemüsegarten, genau wie hier, ne? Also, wenn ihr wollt, 70er, 80er, 90er. Bis heute vom Schlager bis zum, ach, was weiß ich, ne? Also, neuen Disco-Beat sollte alles wieder mit dabei sein. Auch der eine oder andere Ballermann-Hit, wenn es denn sein soll, ne? Schieben wir den mit über, ja, die Boxen, gar keine Frage. Und ja, wenn ihr jetzt noch Lust habt, ein bisschen dabei zu sein, bis 24 Uhr, ihr seid hier bei Mach mal lauter, meine Wenigkeit im DJ Hub. Und das alles gibt es jeden Sonntag von 20 bis 24 Uhr auf Sonnenschein Radio Krems für Österreich oder unserem Heimatsender der Satzzentrale Deluxe. Und das alles live aus Weinböhler. Und wenn ihr schon vorher Lust habt, Radio zu hören und eine schöne Sendung, ja, einfach mal so zu genießen, dann schaltet ganz einfach ab 16 Uhr unseren Sonntagsmixer, unseren Onkel Heiko ein. Der sendet immer am Sonntag von 16 bis 20 Uhr. Ja, und da könnt ihr schon euch zurücklehnen und ganz einfach das Wochenende musikalisch ausklingen lassen, wenn ihr wollt.

Ja, Musik, Musik, Musik und das jeden Sonntag, wie gesagt, von 20 bis 24 Uhr auf jeden Fall, ja, hier bei Sunshine Autogramms und der Satzzentrale Deluxe. So, und damit kommen wir jetzt zu Musik von den Schlagerfreunden. Ja, ich vergesse keinen am Sonntag, gar keine Frage. Gibt es auch ein bisschen immer was für unsere Schlagerfreunde, also die Freunde der deutschen Musik werden auch am Sonntagabend hier bedient. Also, ja, deswegen einfach einschalten und wenn es euch gefällt, die ganze Sache, ja, dann einfach weiterempfehlen und sagen, jawohl, immer jeden Sonntag von 20 bis 24 Uhr gibt es manchmal lauter und von 16 bis 20 Uhr unseren Sonntagsmesser, den Heiko. Ja, mit seiner Sendung der Sonntagsmixer. So, ihr Lieben, guckt mal ganz einfach rein. Machen wir ein bisschen was Deutsches aus der deutschen Schlagerkiste. Hier ist er. Hier ist Angelika Martin.

Ja, der Morgen danach und das alles mit Herrn Heidi Kelly. Vorher war ja Angelika Martin, unsere deutsche Schlager-Ostperle. Ja, die Ostperle des deutschen Schlagers war da am allerdransten, Angelika Martin. Und das Ganze jetzt war im zweiten Schlager der Nacht von Heidi Kelly, der Morgen danach. Aber ich denke, das hat jeder erkannt, ne? Heidi Kelly, mittlerweile ein ganz, ganz großer Begriff in der deutschen Schlagerszene. So, machen wir noch eine Dame. Aus der deutschen Schlagerkiste, ist schon etwas älter, aber nochmal neu aufgemischt. Und deswegen, ja, einfach eine wunderbare Sache. Juliane Werding nochmal neu aufgemischt. Und nach der Juliane, dann ist es soweit, dann kommt die nächste Flachsrakete.

0: Ja, da war es das Signal für die nächste Flachsrakete des heutigen Abends. Und die hatte ich vorige Woche schon mit im Gepäck. Die Flachsrakete von und mit, ja, Palim Palim, Didi Hallervorden. Und was mir so gut gefällt, also das sind so ältere Gags, die ja einfach ganz, ganz toll sind. Und wenn man sich das heute so reinzieht und überlegt, ja, auch schon früher hatte die Polizei großen Fachkräftemangel. Und genau davon handelt diese Story. Hier ist der Fachkräftemangel bei der Polizei mit Dieter Hallervorden.
1: Ja, bitte, Sie wünschen?
2: Ich hätte gern kariertes Linienpapier.
1: Was möchten Sie?
2: Ich hätte gern kariertes Linienpapier.
1: Also, es tut mir leid, es gibt kariertes Papier, es gibt Linienpapier, also liniertes Papier. Aber kariertes Linienpapier, das gibt es nicht.
2: Gibt's nicht?
1: Nein.
2: Es gibt kein kariertes Linienpapier?
1: Nein, gibt es nicht.
2: Aber liniertes Karo-Papier?
1: Das gibt es auch nicht.
2: Na dann?
1: Oh Gott, oh Gott, oh Gott. Haben Sie das eben mitgekriegt, was Ihr Kollege von mir verlangt hat? Also, was, wenn Sie mit solchen Leuten zusammenarbeiten müssen? Also, da haben Sie es ja auch nicht einfach.
3: Ja, so einfach haben wir es bestimmt nicht, aber bei dem Personalmangel muss man eben nehmen, was kommt.
1: Ich verstehe. Und was wünschen Sie?
3: Ich hätte gern einen Globus von Berlin.

Ja, Fun Factory, Musik aus den 90ern. Ne? Also ich weiß nicht, ob ihr wisst, wie das so ist, ne? Aber ich habe es ja schon am Anfang der Sendung erwähnt. Ne? Man denkt manchmal, man steht früh so auf und denkt, ach du Scheiße, ne? Was ist denn da wieder in der Welt los? Und manche Sachen, gerade in politischen, machen einen ja so wütend. Und ich war jetzt mal wieder so wütend und da habe ich gesagt, ich wäre hier noch zum Terroristen und werde 1000 Menschen und einen Affen töten. Ne? Also ich wäre hier zum Terroristen, das sage ich euch. Und Leute gucken einen an, ne, und fragen, wieso einen Affen? Da könnt ihr mal sehen. Ne? Keinen interessieren die 1000 Menschen, nur der Affe. Are you ready to party?

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Ja, Musik aus den 80ern, von und mit Camouflage. Und ja, damit komme ich zur nächsten Band. Die habe ich eigentlich schon auf Facebook angekündigt. Also wer auf meinen Seiten mal guckt, auf die Sachsen-DJs oder auf DJ Ho Projekt, der findet so ab und zu mal ein paar Sachen. Und ja, ich glaube, auf die Sachsen-DJs habe ich veröffentlicht. Ja, die nächste Band, weil es ging ja mal so, also wieder gedanklich mir durch den Kopf, KI-Musik. Und da dachte ich so, ja, ich habe das Konzert so auf YouTube mal rübergezogen. Also mal zum, wen es interessiert, kannst du mal angucken. VNV Nation, ganz große Truppe. Und und weil es eben keine KI-Musik ist, aber elektronische Musik, wunderschöne Musik, wunderbare Musik. Tolle Band, VNV Nation. Und habe ich das mal so ein bisschen reingestellt. Ja, und da habe ich ja schon geschrieben im Netz, also in Facebook. Die sind auf jeden Fall wieder mit von der Partie in dieser Sendung. Und jetzt ist es soweit. Hier ist VNV Nation.

Ja, wie versprochen, VNOE Nation mit When is the Future diese Woche mit dabei bei meiner Sendung Mama Lauter, also die Radioshow am Ende der Woche bei Sunshine Radio Grems und der Satzzentrale Deluxe, die letzte Radioshow der Woche. So, gucken wir ganz einfach rein. Ich habe jetzt noch einen Titel rausgesucht, den hat man schon ein paar Mal versucht, also wirklich ganz viele Mal versucht zu remixen und irgendwie ist es nie so richtig gelungen. Aber ja, ich denke mal, das kann man machen. Der ist gut gekommen, ne? Also der kommt. Also mir gefällt er gut, der Remix, und weil ist ziemlich schwer, so eine Nummer zu remixen. Und ich muss sagen, gut gelungen. Hier ist R.E.M. und Losing My Religion und das alles im Remix 2026.

Ja, R.E.M. und Losing My Religion und das alles im Remix 2026. So, über was habe ich mich die Woche noch aufgeregt? Ihr wisst ja, ich lasse immer mal so ein paar Sachen ab und ganz besonders habe ich mich aufgeregt. Ich vergesse immer ihren Namen, die klingt wie ein italienisches Nudelgericht beim öffentlich-rechtlichen Rundfunk, Spaghetti, Picelli, Pacetti, egal. Auf jeden Fall, setzt sich ins öffentlich-rechtliche Fernsehen. Angeblich soll es ja Satire sein und erzählt ein, ja, AfD-Wähler sind alle dumm im Kopf. Ne? Also für sie sind die alle dumm und ja, haben nichts in der Rübe so ungefähr. Natürlich Satire, nur aus Satire gemeint. Ja, nur Satire. Ja, liebe gute Frau Bocelli oder Birelli oder wie sie auch immer. Ich komme jetzt wirklich nicht auf den Namen. Wie gesagt, die klingt wie so ein italienisches Nudelgericht, egal. Auf jeden Fall muss ich mal eins sagen. Ja, ne? Also man kann zwar Menschen als dumm bezeichnen und das als Satire verpacken, aber wenn diese Menschen ihre Sendung bezahlen mit ihren Gebühren, sollte man lieber den Rand halten.

Ja, ich glaube, ich weiß den Namen wieder. Bocchetti oder Bocchetti, auf jeden Fall. Wie gesagt, wie so ein italienisches Nudelgericht heißt die Dame. Und die hat wirklich, ja, also satirisch, wie man sich dann ausgedrückt hat, gesagt, die AfD-Wähler, die sind alle dumm, die sind alle blöd, die haben alle nichts in der Birne. So ungefähr lautet meine Interpretation dieses Beitrags im Öffentlich-Rechtlichen. So, auf jeden Fall, was soll ich sagen, machen wir noch einen hinten dran, dann ist es soweit, dann kommt nämlich

die Veruntreuung, also der Krimi zur Nacht. Und wer den nicht verpassen will, der bleibt dran, es wird spannend, die Veruntreuung. Wie gesagt, der Krimi zur Nacht im Mai ist dann fällig. Und ja, ihr Lieben, los geht's. Hier ist die nächste Musi, ist ein Remix aus dem Jahr 2026. Jawoll! Und das Ganze ist original von Ace of Base und das wurde nochmal geremixt. Ja, lasst euch einfach überraschen. Hier ist Ace of Base im Remix und das alles aus dem Jahr 2026.

0: Ja, Ace of Base und das alles im Remix 2026. So, Lieben, was soll ich sagen? Es ist soweit, es ist soweit, es ist soweit. Es wird spannend. Der Krimi zur Nacht liegt an die Veruntreuung und unsere Kommissare haben wieder ganz, ganz viel zu leisten, ganz viel zu ermitteln. Ja, hier ist also Krimi zur Nacht, die Veruntreuung.
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Aber dann, und das bin ich, ja, auch eine schöne Sache, schöner Text. So, guck mal rein, ich habe die nächste Musik anliegen und das ist ja, mittlerweile, ja, geht's rein. Und eine Lieblingsband von meiner Frau spiele ich auch gerne, ja, die letzten Sendungen immer mal einen Titel. Und letzte Woche hatten wir Salz und diese Woche habe ich nochmal rausgesucht, geweint. Vor lauter Glück, finde ich auch absolut klasse, den Titel von Chapter 7. Ja, ich glaube, die Fangemeinde wächst und wächst. Hier ist Chapter 7 und geweint vor lauter Glück.

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1: Ja, Chapter 7. Unwahrscheinlich tolle, tolle, tolle, tolle, tolle Band. Also sollte man sich auf jeden Fall merken. Chapter 7. Und ja, hören wir bestimmt noch einiges davon in den nächsten Sendungen hier auf ja, der Satzzentrale Deluxe und bei Sunshine Radio Grems, wenn es heißt, jeden Sonntag von 20 bis 24 Uhr. Mach mal lauter mit meiner Wenigkeit im DJ-Hub. Und wenn euch die Sendung gefällt, dann empfehlt sie immer schön weiter. Immer schön weiterempfehlen. Umso mehr wir werden, umso besser, ne, umso mehr Spaß macht's. Also einfach weiterempfehlen und ja, einfach mal auf den ÖRR verzichten. Am Sonntagabend kann man das schon mal machen. Ja? Und kann sich ganz einfach mal ein Stückchen, mach mal lauter reinziehen. Ja, auch hier gibt es was zu lachen. Einen Krimi zur Nacht und nicht zu vergessen, ganz, ganz viel tolle und geile Musik.

Ja, Juli und die perfekte Welle ist auch schon wieder eine ganze Weile her, ist im Jahr 2004, ja. Und ja, bin ich damals, muss ich sagen, voll drauf abgefahren, fand ich richtig gut, Juli, also finde ich auch noch gut. Juli, tolle Mucke, tolle Musik. Und ja, die perfekte Welle war ja dann der große Durchbruch, ja, muss man sagen, der große Durchbruch. Und aber, naja, in meinem nächsten Leben, ne, wenn ich dann immer noch so musikbegeistert bin, ich weiß es nicht, ne, sollte ich nochmal neu geboren werden, versuche ich es vielleicht mal mit was anderem, mit einem Job wie Politologe. Ne? Wer kennt den Job? Politologe ist was, das kann man studieren und keiner weiß warum und für was das gut ist. Also ne, Politologen sind Leute, die auch Politiker beraten. Und so zum Beispiel auch der Herr Professor Kronberger. Und der war jetzt bei Welt im Nachrichtensender, Professor Kronberger, ehemals ÖER eigentlich so, wird auch im ÖER gefragt immer noch, ne? Also ist halt ein Experte, ein Professor und unterrichtet halt auch Politik von unseren Steuergeldern. Und das heißt, er unterrichtet das, der Herr Kronberger. Und ja, und weil ja da Friedrich überall ausgebuht wird und immer selbst von den Gewerkschaften wird er jetzt hier voll aufs Korn genommen, fragt ihn die Weltmoderatorin, wie würden Sie denn die Sache jetzt angehen, um das politisch, ne, wir wissen ja, ne, um wem es eigentlich, gegen wem es eigentlich wirklich geht, um das anzugehen, dass ne, die Blauen nicht so weit hochkommen. Und ja, also wie würden Sie das so angehen, die Politik von heute, ne, dann für im Sinne der CDU? Und ja, er sagt das unter SPD natürlich vom Lars, ne, die vergesse ich schon immer, die sind ja kaum noch zu sehen mit den Balken, und vom Lars. Und was würde er machen? Ja, und genauso stelle ich mir dann die Beratung eines Politikers vor. Also man verdient sein Geld im Schlaf als Politologe. Ne? Er sagt, das weiß ich auch nicht, aber die Phrasen sind dann, ne, ich sage es bloß mal, dieselben. Das weiß ich auch nicht, was man da machen kann, aber eins steht fest, die ganz dicken Bretter, die müssen noch gebohrt werden. Ja? Die ganz dicken Bretter müssen noch, Freunde, ne? Für so eine Aussage Geld zu kriegen, herrlich, herrlich. Da werde ich wirklich im nächsten Leben Politologe.

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Faithless und We Come One. Ja, geniale Mucke, geniale Mucke. Ja, hier gibt's alles. House, Techno, Hip-Hop, alles das. Ja, was ihr so kennt, bis hin zum deutschen Schlager und das jeden Sonntag von 20 bis 24 Uhr. Also alle die, die heute das erste Mal dabei sind und die Sendung noch nie gehört haben. Also diese Radioshow ist die letzte Radioshow auf Sonnenschein Radio Krems und der Satzzentrale Deluxe, unserem Heimatsender hier in Deutschland. Jawohl, da läuft das dann immer jeden Sonntag von 20 bis 24 Uhr, die letzte Radioshow der Woche. Ja, und dann ja, geht's in die neue Woche rein und da kann man bloß hoffen, ja, dass es besser wird. So, jetzt mache ich noch einen Song. Ja, von mir, vom DJ Hub Projekt. Es gibt nicht nur DJ Hub, es gibt auch DJ Hub Projekt. Das, so nennt sich ja ganz einfach mein musikalisches Projekt oder eigentlich alles, was ich so mache. DJ Hub Projekt, alles unter einem Schirm. Fasse ich da so ein bisschen zusammen. Und dann gibt es ja noch die Sachsen-DJs, ja, auch das gibt es noch. Und ja, wer da mal ein bisschen reinguckt bei Facebook, der findet da die Sachsen-DJs oder auch DJ Hub Projekt und kann da sich mal so ein bisschen umschauen, was so abgeht, was so anliegt. So, ihr Lieben, machen wir ganz einfach jetzt eine Sache von mir. Es kann Tamikas Jan Song von DJ Hub Projekt.

Ja, ihr seht schon, ne? Hier geht's nicht nur in, ja, den Genres hin und her, von Pop bis Rock bis, hast du nicht gesehen, ne? Nein, hier geht's auch in den Jahren hin und her, einmal so, einmal so, einmal so, von heute, von damals, von 90er, 80er, 70er, ist alles mit dabei. Ich versuche einfach irgendwie alles mit unterzukriegen, ab im Remix oder im Original oder in der Maxi, ganz egal, ne? Ich versuche ja alles, jeden Sonntag irgendwie ein bisschen für jeden was, ja, mit ins Programm aufzunehmen. Und damit huschen wir jetzt wieder rein in die 80er. Und ja, ich hoffe, ihr habt noch ein bisschen Spaß mit mir. Bis 24 Uhr bin ich für euch noch, ja, voll dabei. Und das heißt, Musik und natürlich auch noch Flachsraketen sind hier zu erwarten. Bleibt dran, es lohnt sich noch, die letzte Stunde mit mir gemeinsam zu verbringen. Ich denke, wenn es euch Spaß macht, macht es mir auch Spaß. Also, immer schön dranbleiben.

0: Ja, für alle, die jetzt gerade einschlafen wollten, kam jetzt mal die Sirene, ne, dass er nochmal richtig in Schwung kommt, denn es ist soweit, die nächste Flachs-Rakete liegt an. Und ja, was soll ich sagen, ne? Also, was soll es sein? Olaf Schubert ist mal wieder dran mit der nächsten Flachs-Rakete. Und ja, ihr wisst ja, Flachs-Rakete bedeutet immer ein Comedian, der mir besonders gut gefällt. Ich habe ganz viele, die mir ganz besonders gut gefallen. Und ja, da spiele ich so immer so einen kleinen Ausschnitt aus ihren Programmen und ja, einfach so für die Leute, die das noch nicht kennen mit der Flachs-Rakete. Ja, einfach reinhören und zuhören. Ja, ist immer was Lustiges dabei bei unseren Flachs-Raketen. Jetzt mit Olaf Schubert.
1: Und da hat einer einen Vortrag gehalten über Außerirdische, über die Existenz. Das ist ja eigentlich auch meine Kernkompetenz. Da habe ich das Podium geändert, habe meine Sichtweise auf die Dinge mal dargelegt und habe gesagt, die Beweislage zur Existenz von Außerirdischen ist sehr unklar. Es gibt auf der einen Seite Fotos, wo Außerirdische drauf sind, aber die beweisen ja nicht, dass es sie gibt. Denn die Fotos können ja gefälscht sein. Auf der anderen Seite gibt es natürlich auch viele Fotos, wo keine Außerirdischen drauf sind. Können ja aber auch gefälscht sein. Ne? Ja. Also beweisen ja nicht, dass es sie nicht gibt. Das ist sehr diffizil. Ich habe dann die Studenten gebeten, dass sie Fotos, auf denen keine Außerirdischen zu sehen sind oder zu sehen sein könnten, an mich schicken und dass sie die Stellen, wo keine drauf sind, schon mal markieren. Also, weil ich ja widerlegen will, dass es keine Außerirdischen gegeben haben, dass ich keine, dass es, also ich, wie ich mich kenne, wird es schon stimmen. So,
2: Das war wirklich mal was zum Lachen.
3: Ja, das ist echt komisch gewesen.
2: Was glaubst du, ob das beabsichtigt war?

Ja, Lieben, bis, ja, noch über was, eine Dreiviertelstunde, dürfen wir noch zusammen den Abend verbringen, wenn ihr wollt. Also bleibt dran hier auf der Satzzentrale Deluxe und bei Radio Sunshine Grems in Österreich. Bleibt einfach noch dran, hört noch ein bisschen mit rein und ja, verbringt noch gemeinsam mit mir diese Nacht, bevor dann der neue

zuhört. Also, ich freue mich über jeden, der dabei ist. Ich sage euch nochmal Hallo und guten Abend hier bei Sunshine Radio Krems und der Satzzentrale Deluxe und meine Wenigkeit, dem DJ Hub. Hallo und guten Abend. Ich hoffe, ihr macht richtig laut.

Ja, Rayman und der Supergirl aus dem Jahr 2000 im Original. Im Original, ne? Einige von den jüngeren Zuschauern, oder Zuhörern besser gesagt, kennen das vielleicht gar nicht mehr im Original. Ja, gab ja davon ganz, ganz viele, ja, Remixe und Mixe. Also, ja, und das war das Original. Also, von den Jüngeren, die es nicht kennen, ja, Rayman im Jahr 2000 haben sie das Supergirl rausgebracht und der hat sich richtig durchgesetzt. Ja, absoluter Hit. So, und damit machen wir die nächste Dame. Hitverdächtig, immer gewesen, immer noch und immer gut drauf. Rocklady Tina Turner, kann man nicht anders sagen. Also, hat Musikgeschichte geschrieben, ist einfach toll. Tina Turner für euch heute Abend hier. Bye. Sonja.

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1: Ja, drei Hits in Folge und die kamen diesmal von D-White, Amanda Lear und Philipp Poisel. Wie soll ein Mensch das ertragen? Und wir bleiben noch ein bisschen im Deutschen und haben auch einen Hit-Giganten aus der deutschen Schlagerszene, habe ich hier einen Titel bereit liegen. Ja, und ehe ich ihn vergesse, ne, mache ich natürlich. Hier ist Rudi Kaiser und im fünften Element.

Ja, der Roli Kaiser im fünften Element. Ich weiß nicht gerade, welches Element ich hier gerade habe, aber ja, mein Maxl, ne, der hat auch so seine Elemente und sein Element war gerade, also ich sage euch eins, ne, also die Hundebesitzer unter euch, die werden es kennen, ne, wenn so ein Hund neben dir liegt und dann so gemütlich einen ziehen lässt, da muss ich mal sagen, ja, das kann schon ein Element sein. Das kann ein Element sein und ja, mein Maxl, der hat das gerade so gemacht und damit es nicht auffällt, kommt er noch so angekuschelt, ne, damit er so denkt, ja, der kommt so hier ran, ne, und denkt, ich war es nicht, ich war es auf gar keinen Fall, wer weiß, wer es gewesen ist. Ich sage euch, ja, machen wir erstmal die nächste Musik. Ich muss erstmal Luft reinlassen.

Ja, mach mal lauter, neigt sich wieder, ja, langsam aber sicher dem Ende zu. Ein bisschen Musik haben wir noch und bevor ich mich dann von euch verabschiede, ja, ziehen wir uns jetzt einfach noch mal die Lady Violet rein. Also hier ist sie, Lady Violet.

Ja, ihr Lieben, und damit ist es schon wieder soweit, dass ich mich von euch verabschieden möchte. Und ja, ich hoffe, euch hat es ein bisschen Spaß gemacht, heute dabei zu sein bei Mama Lauter auf der Satzzentrale Deluxe und bei Sonnenscheinradio Krems jeden Sonntag von 20 bis 24 Uhr. Also, wenn ihr wieder dabei sein wollt, nächste Woche gibt es die ganze Sache wieder von vorn und ja, wieder viel Musik, Flachsraketen, ja, Meinung zum Tag und natürlich nochmal den Krimi zur Nacht. Den Krimi zur Nacht aus, ja, also aus dem Mai. Ja, im Juni gibt es ja dann wieder neun, aber nächste Woche gibt es erstmal nochmal den Mai-Krimi zur Nacht. Ja, ansonsten nächsten Samstag alle Leute, die hier aus der Umgebung noch zuhören, von meinem Bilder, Kosmik, wie auch immer, wo ihr herkommt hier aus der Umgebung. Wenn ihr wollt, einfach im Meißen vorbeischauen. Nächste Woche bin ich dann mit dem, ja, unserem Schnitzelchen im Sachsenkeller von und zu Meißen und machen dort ein wenig Musik, also wenn euch der Weg nicht zu weit ist oder das Portemonnaie noch etwas gefüllt ist, kommt einfach vorbei. Ich würde mich freuen, wenn ihr reinschaut. Ansonsten, ja, möchte ich mich jetzt von euch verabschieden, sage Tschüssi, bye bye, winke, winke, kommt noch gut, ja, durch die Nacht und macht noch das Beste aus dem angerissenen Vormittag und vergesst nicht, nächste Woche geht's weiter mit Mach mal lauter. Und wenn ihr wollt, könnt und dürft ihr wieder dabei sein. Ich sage euch jetzt einfach mal, ja, gute Nacht.

Komm schon, es ist kaum mehr was los. 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Nicht mal was von David Guetta machte. 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

Pass mal auf, Junge. Hier ist langsam Feierabend. Also geh runter von der Tanze. Ich will nach Hause. Der Barkeeper will nach Hause. 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Mach ein bisschen halblang jetzt. Hol deine Jacke, schnapp dir deine Mädels und geh nach draußen. Also, wir sehen uns nächste Woche wieder.

0: 1980 hat ein Tiger in seinem Gehege einen Menschen verletzt und ist dann ausgebrochen. Wie die Leipziger Volkszeitung berichtet, wurde die Raubkatze von der Polizei erschossen. Das Tier war offenbar in dem privaten Gehege einer Dompteurin untergebracht. Die Polizei war mit einem Großaufgebot vor Ort, um sicherzugehen, dass keine weiteren Raubtiere entkommen sind. Fußball-Bundesligist Eintracht Frankfurt hat sich von Trainer Albert Riera getrennt. Der Club gab am Abend bekannt, dass die Zusammenarbeit sowohl mit Riera als auch mit den beiden Co-Trainern beendet ist. Ein Nachfolger ist noch nicht bekannt. Im Saarland wird bald wieder erste Fußball-Bundesliga gespielt. Die SV Elversberg steigt nach einem 3:0 gegen Münster zusammen mit Schalke direkt aus der zweiten Liga auf. Paderborn spielt gegen Wolfsburg Relegation. Runter in die dritte geht's dagegen für Düsseldorf. Fürth muss in die Entscheidungsspiele gegen Essen.
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2: Viele Wolken sind heute Abend am Start. Dazu bleibt es meist trocken. Nur vereinzelt kann noch ein bisschen Regen runterkommen. Richtung Südosten taucht auch mal Nebel auf. In der Nacht gehen die Temperaturen runter auf 10 bis minus 1 Grad. Morgen bleibt's oft wolkig. Von Westen kommt wieder Regen rein. Vereinzelt auch Gewitter. Maximal bis zu 22 Grad.

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1: Im Studio Anna Löwer. Schönen guten Abend. In der neuen UNICEF-Kinderwohlstudie landet Deutschland erneut nur im unteren Mittelfeld. Vergleichsweise viele Kinder leben demnach in Armut, auch im Bereich Bildung. Läuft es nicht gut? Mehr von Tim Britztrup.
2: Von 37 überprüften eher wohlhabenden Ländern landet Deutschland auf Platz 25 und bleibt damit nach Einschätzung der Studienautoren weit hinter seinen Möglichkeiten zurück. 15% der Kinder leben demnach in armen Verhältnissen. Dramatisch sieht es in Sachen Bildung aus. Nur 60% der 15-Jährigen erreichen die Mindestkompetenzen in Lesen und Mathematik. Auch bei der physischen und psychischen Gesundheit reicht es nur fürs Mittelfeld. Auf den vorderen Plätzen liegen Dänemark, die Niederlande und Frankreich.
1: Nach dem Ausbruch einer seltenen Variante der Ebola-Krankheit im Kongo sieht die Bundesregierung keinen Anlass, Vorkehrungen zu treffen. Gesundheitsministerin Waken sagte im Ersten, eine neue Pandemie halte sie für nahezu ausgeschlossen. Die WHO hatte für die betroffenen Regionen den Gesundheitsnotstand ausgerufen. In Dölzig bei Leipzig hat ein Tiger in seinem Gehege einen Menschen verletzt und ist dann ausgebrochen. Wie die Leipziger Volkszeitung berichtet, wurde die Raubkatze von der Polizei erschossen. Das Tier war offenbar in dem privaten Gehege einer Domteurin untergebracht. Die Polizei war mit einem Großaufgebot vor Ort, um sicherzugehen, dass keine weiteren Raubtiere entkommen sind. Fußball-Bundesligist Eintracht Frankfurt hat sich von Trainer Albert Riera getrennt. Der Club gab am Abend bekannt, dass die Zusammenarbeit sowohl mit Riera als auch mit den beiden Co-Trainern beendet ist. Ein Nachfolger ist noch nicht bekannt. Im Saarland wird bald wieder erste Fußball-Bundesliga gespielt. Die SV Elversberg steigt nach einem 3:0 gegen Münster zusammen mit Schalke direkt aus der zweiten Liga auf. Paderborn spielt gegen Wolfsburg Relegation. Runter in die dritte geht's dagegen für Düsseldorf. Fürth muss in die Entscheidungsspiele gegen Essen.

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3: Im Studio Anna Löwer. Die Weltgesundheitsorganisation schlägt Ebola-Alarm. Im Kongo und in Uganda ist eine seltene Variante der Krankheit ausgebrochen. Über 80 Menschen sind schon daran gestorben. Eine neue weltweite Pandemie ist aber eher nicht zu befürchten, sagt Gesundheitsministerin Wagen in der ARD.
4: Das halte ich für nahezu ausgeschlossen. Das ist jetzt eine Warnstufe der WHO, die die WHO ausgerufen hat, um jetzt tatsächlich vor Ort zu unterstützen. Aber es ist ein örtliches Geschehen und es ist aus meiner Sicht nahezu ausgeschlossen, dass es jetzt noch weitere Warnstufen geben muss.
3: Innenminister Dobrindt will massiv in den Zivilschutz investieren. Wie die Bild berichtet, plant er ein 10 Milliarden Euro Sonderprogramm. Unter anderem soll an 50 Standorten eine medizinische Bundestaskforce aufgebaut werden, um auf eine Großzahl von Verletzten vorbereitet zu sein. Deutschland schneidet in einer internationalen Kinderwohlstudie nicht so gut ab. Von 37 überprüften eher wohlhabenden Ländern landet Deutschland auf Platz 25. Mehr von Tim Britztrup.
5: Unter anderem leben demnach vergleichsweise viele Kinder in Armut. Auch im Bereich Bildung liegt Deutschland auf den hinteren Plätzen. Nur 60% der 15-Jährigen erreichen die Mindestkompetenzen in Lesen und Mathe. Auf den vorderen Plätzen liegen Dänemark, die Niederlande und Frankreich. Und auch Länder mit deutlich schwächerer Wirtschaftsleistung wie Portugal oder Litauen schneiden viel besser ab. Als Lösung schlägt UNICEF Deutschland vor, gezielt Kinderarmut zu bekämpfen und in benachteiligte Kinder zu investieren.
3: Justizministerin Hubig will in bestimmten Fällen das Trennungsjahr bei Scheidungen abschaffen. Bei häuslicher Gewalt etwa soll es wegfallen, sagte die SPD-Politikerin der katholischen Nachrichtenagentur. Außerdem sollen Frauen entscheiden dürfen, welches Familiengericht verhandelt, um ihren neuen Wohnort besser geheim halten zu können.
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3: Gerade sind in vielen Ecken richtig viele Wolken unterwegs. Dazu kommt immer mal Regen runter. Ganz vereinzelt kann auch mal ein Gewitter dabei sein. Richtung Südosten gibt's stellenweise Nebel. Die Temperaturen liegen jetzt bei 10 bis 0 Grad, vereinzelt auch bei minus 1 Grad. Tagsüber bleibt's oft wolkig, im Westen häufiger nass, sonst meist trocken bei 14 bis 22 Grad.
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1: Im Studio Anna Löwer. Die Weltgesundheitsorganisation schlägt Ebola-Alarm. Im Kongo und in Uganda ist eine seltene Variante der Krankheit ausgebrochen. Über 80 Menschen sind schon daran gestorben. Eine neue weltweite Pandemie ist aber eher nicht zu befürchten, sagt Gesundheitsministerin Wagen in der ARD.
2: Das halte ich für nahezu ausgeschlossen. Das ist jetzt eine Warnstufe der WHO, die WHO ausgerufen hat, um jetzt tatsächlich vor Ort zu unterstützen. Aber es ist ein örtliches Geschehen und es ist aus meiner Sicht nahezu ausgeschlossen, dass es jetzt noch weitere Warnstufen geben muss.
1: Innenminister Dobrindt will massiv in den Zivilschutz investieren. Wie die Bild berichtet, plant er ein 10 Milliarden Euro Sonderprogramm. Unter anderem soll an 50 Standorten eine medizinische Bundestaskforce aufgebaut werden, um auf eine Großzahl von Verletzten vorbereitet zu sein. Deutschland schneidet in einer internationalen Kinderwohlstudie nicht so gut ab. Von 37 überprüften eher wohlhabenden Ländern landet Deutschland auf Platz 25. Mehr von Tim Britztrup.
3: Unter anderem leben demnach vergleichsweise viele Kinder in Armut. Auch im Bereich Bildung liegt Deutschland auf den hinteren Plätzen. Nur 60% der 15-Jährigen erreichen die Mindestkompetenzen in Lesen und Mathe. Auf den vorderen Plätzen liegen Dänemark, die Niederlande und Frankreich. Und auch Länder mit deutlich schwächerer Wirtschaftsleistung wie Portugal oder Litauen schneiden viel besser ab. Als Lösung schlägt UNICEF Deutschland vor, gezielt Kinderarmut zu bekämpfen und in benachteiligte Kinder zu investieren.
1: Justizministerin Hubich will in bestimmten Fällen das Trennungsjahr bei Scheidungen abschaffen. Bei häuslicher Gewalt etwa soll es wegfallen, sagte die SPD-Politikerin der katholischen Nachrichtenagentur. Außerdem sollen Frauen entscheiden dürfen, welches Familiengericht verhandelt, um ihren neuen Wohnort besser geheim halten zu können.
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